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2: 6:06.

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1: 9:30.

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1: 17 Minuten vor 3.

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1: Gleich halb vier.

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3: 14 Minuten vor 4.

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1: 14 Minuten vor 5.

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1: 6 nach 5.
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2: Gleich 5:30 Uhr.

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1: Die EU-Kommission hat auf eine europäische Bürgerinitiative reagiert, die Konversionsmaßnahmen in der EU verbieten will. Bei diesen Praktiken geht es darum, Homosexuelle und Transgender-Menschen zu heilen, mit teils drastischen Methoden. Die Praktiken sind in der EU inakzeptabel, sagt EU-Kommissarin Hadja Labib. Und das finden auch die Unterstützer der Bürgerinitiative.
2: 1 Million de personnes qui ont dit, ça suffit.
1: Wie die gut 1 Million Menschen, sagt auch Francesco von ACT, Against Conversion Therapy, es reicht. Konversionsmaßnahmen können gesellschaftlich sein, sie können von Eltern gepusht werden, von Freunden oder Verwandten. Es ist verbaler und körperlicher Missbrauch. Konversionsmaßnahmen können auch medizinisch sein, also Pseudopsychotherapien, die nicht auf medizinischen Fakten basieren. Oder erzwungene Hormoninjektionen, um Männer männlicher zu machen. Sie können auch religiös sein, das Schwulsein wegbeten, Gruppengespräche und in extremen Fällen Exorzismus. Die EU-Kommission will eine Empfehlung herausgeben, in der die EU-Mitgliedstaaten aufgefordert werden, Konversionspraktiken zu verbieten. Bislang sind Konversionsmaßnahmen in 8 EU-Staaten, darunter Deutschland, verboten, teils mit Abstufungen. Sie habe mit Mitgliedstaaten und Ministern gesprochen, die sich nicht darüber bewusst waren, dass diese Praktiken noch immer existieren, sagt Labib. Auch das sei ein Verdienst der Europäischen Bürgerinitiative, nämlich Bewusstsein zu schaffen. Und zur rechtlichen Umsetzung heiße das jetzt:
2: La responsabilité.
1: Die Verantwortung liegt in erster Linie bei den Mitgliedstaaten. Mehr Details gibt es auf euronetplus.de.

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1: 18 Minuten vor 6.

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2: 9 Minuten vor 6.

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2: Für die Meldungen im Studio Michael Miem. Im Konflikt um den Iran verschärft sich der Ton zwischen den Beteiligten erneut. US-Präsident Trump drohte dem Iran mit neuen militärischen Konsequenzen und forderte schnelle Schritte Teherans. Gleichzeitig bereitet sich Israel Medienberichten zufolge auf mögliche weitere Angriffe vor. Der Iran reagierte mit scharfen Warnungen und kündigte im Falle neuer Attacken harte Gegenmaßnahmen an. Der frühere ukrainische Präsidialamtschef Jermak ist nach mehreren Tagen in Untersuchungshaft wieder auf freiem Fuß. Ein Antikorruptionsgericht ordnete seine Freilassung gegen eine Millionenkaution an. Gegen den Politiker laufen Ermittlungen wegen Geldwäschevorwürfen. Jermak darf die Ukraine vorerst nicht verlassen und steht unter weiteren Auflagen. Die geplante Erhöhung der Abgeordnetendiäten zum 1. Juli wird voraussichtlich ausgesetzt. Vertreter von Union und SPD signalisieren, dass die Anpassung vorerst nicht kommen soll. Unionsfraktionschef Spahn.
3: Und deswegen haben wir mit der SPD vereinbart, dass am selben Tag, an dem wir das GKV, das Krankenversicherungsgesetz, beschließen, am selben Tag wir auch eine Aussetzung der Diätenerhöhung zum 1. Juli beschließen.
2: Hintergrund ist die aktuelle wirtschaftliche Lage und die öffentliche Debatte über höhere Bezüge für Bundestagsabgeordnete. Eine endgültige Entscheidung steht allerdings noch aus. Der Direktor des Instituts der deutschen Wirtschaft, Hüter, hat sich für mehr Flexibilität bei der Arbeitszeit ausgesprochen. Im Mittelpunkt steht dabei die geplante Einführung einer Wochenarbeitszeit statt starrer täglicher Vorgaben. Hüter betonte, dass sich Wirtschaft und Familienleben stark verändert hätten. Gerade in einer dienstleistungsorientierten Gesellschaft seien flexiblere Modelle besser mit Beruf und Privatleben vereinbar, hieß es weiter. Im internationalen Vergleich zum Schutz von Kindern und Jugendlichen vor sexueller Gewalt schneidet Deutschland gut ab. Eine Untersuchung in 60 Ländern sieht die Bundesrepublik auf dem 3. Platz hinter Australien und Großbritannien. Auch bei der Betreuung von Betroffenen erreicht Deutschland demnach höhere Standards. Länder wie Frankreich, Kanada und Schweden folgen im Ranking mit etwas Abstand.

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1: Die EU-Kommission hat auf eine europäische Bürgerinitiative reagiert, die Konversionsmaßnahmen in der EU verbieten will. Bei diesen Praktiken geht es darum, Homosexuelle und Transgender-Menschen zu heilen, mit teils drastischen Methoden. Die Praktiken sind in der EU inakzeptabel, sagt EU-Kommissarin Hadja Labib. Und das finden auch die Unterstützer der Bürgerinitiative.
2: 1 Million de personnes qui ont dit, ça suffit.
1: Wie die gut 1 Million Menschen, sagt auch Francesco von ACT, Against Conversion Therapy, es reicht. Konversionsmaßnahmen können gesellschaftlich sein, sie können von Eltern gepusht werden, von Freunden oder Verwandten. Es ist verbaler und körperlicher Missbrauch. Konversionsmaßnahmen können auch medizinisch sein, also Pseudopsychotherapien, die nicht auf medizinischen Fakten basieren. Oder erzwungene Hormoninjektionen, um Männer männlicher zu machen. Sie können auch religiös sein, das Schwulsein wegbeten, Gruppengespräche und in extremen Fällen Exorzismus. Die EU-Kommission will eine Empfehlung herausgeben, in der die EU-Mitgliedstaaten aufgefordert werden, Konversionspraktiken zu verbieten. Bislang sind Konversionsmaßnahmen in 8 EU-Staaten, darunter Deutschland, verboten, teils mit Abstufungen. Sie habe mit Mitgliedstaaten und Ministern gesprochen, die sich nicht darüber bewusst waren, dass diese Praktiken noch immer existieren, sagt Labib. Auch das sei ein Verdienst der Europäischen Bürgerinitiative, nämlich Bewusstsein zu schaffen. Und zur rechtlichen Umsetzung heiße das jetzt:
2: La responsabilité.
1: Die Verantwortung liegt in erster Linie bei den Mitgliedstaaten. Mehr Details gibt es auf euranetplus.de.

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4: Für die Meldungen im Studio Michael Miem. Im Konflikt um den Iran verschärft sich der Ton zwischen den Beteiligten erneut. US-Präsident Trump drohte dem Iran mit neuen militärischen Konsequenzen und forderte schnelle Schritte Teherans. Gleichzeitig bereitet sich Israel Medienberichten zufolge auf mögliche weitere Angriffe vor. Der Iran reagierte mit scharfen Warnungen und kündigte im Falle neuer Attacken harte Gegenmaßnahmen an. Der frühere ukrainische Präsidialamtschef Jermak ist nach mehreren Tagen in Untersuchungshaft wieder auf freiem Fuß. Ein Antikorruptionsgericht ordnete seine Freilassung gegen eine Millionenkaution an. Gegen den Politiker laufen Ermittlungen wegen Geldwäschevorwürfen. Jermak darf die Ukraine vorerst nicht verlassen und steht unter weiteren Auflagen. Die geplante Erhöhung der Abgeordnetendiäten zum 1. Juli wird voraussichtlich ausgesetzt. Vertreter von Union und SPD signalisieren, dass die Anpassung vorerst nicht kommen soll. Unionsfraktionschef Spahn.
5: Und deswegen haben wir mit der SPD vereinbart, dass am selben Tag, an dem wir das GKV, das Krankenversicherungsgesetz, beschließen, am selben Tag wir auch eine Aussetzung der Diätenerhöhung zum 1. Juli beschließen.
4: Hintergrund ist die aktuelle wirtschaftliche Lage und die öffentliche Debatte über höhere Bezüge für Bundestagsabgeordnete. Eine endgültige Entscheidung steht allerdings noch aus. Der Direktor des Instituts der deutschen Wirtschaft, Hüter, hat sich für mehr Flexibilität bei der Arbeitszeit ausgesprochen. Im Mittelpunkt steht dabei die geplante Einführung einer Wochenarbeitszeit statt starrer täglicher Vorgaben. Hüter betonte, dass sich Wirtschaft und Familienleben stark verändert hätten. Gerade in einer dienstleistungsorientierten Gesellschaft seien flexiblere Modelle besser mit Beruf und Privatleben vereinbar, hieß es weiter. Im internationalen Vergleich zum Schutz von Kindern und Jugendlichen vor sexueller Gewalt schneidet Deutschland gut ab. Eine Untersuchung in 60 Ländern sieht die Bundesrepublik auf dem 3. Platz hinter Australien und Großbritannien. Auch bei der Betreuung von Betroffenen erreicht Deutschland demnach höhere Standards. Länder wie Frankreich, Kanada und Schweden folgen im Ranking mit etwas Abstand.
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3: Für die Meldungen im Studio Michael Miem. Im Konflikt um den Iran verschärft sich der Ton zwischen den Beteiligten erneut. US-Präsident Trump drohte dem Iran mit neuen militärischen Konsequenzen und forderte schnelle Schritte Teherans. Gleichzeitig bereitet sich Israel Medienberichten zufolge auf mögliche weitere Angriffe vor. Der Iran reagierte mit scharfen Warnungen und kündigte im Falle neuer Attacken harte Gegenmaßnahmen an. Der frühere ukrainische Präsidialamtschef Jermak ist nach mehreren Tagen in Untersuchungshaft wieder auf freiem Fuß. Ein Antikorruptionsgericht ordnete seine Freilassung gegen eine Millionenkaution an. Gegen den Politiker laufen Ermittlungen wegen Geldwäschevorwürfen. Jermak darf die Ukraine vorerst nicht verlassen und steht unter weiteren Auflagen. Die geplante Erhöhung der Abgeordnetendiäten zum 1. Juli wird voraussichtlich ausgesetzt. Vertreter von Union und SPD signalisieren, dass die Anpassung vorerst nicht kommen soll. Unionsfraktionschef Spahn.
4: Und deswegen haben wir mit der SPD vereinbart, dass am selben Tag, an dem wir das GKV, das Krankenversicherungsgesetz, beschließen, am selben Tag wir auch eine Aussetzung der Diätenerhöhung zum 1. Juli beschließen.
3: Hintergrund ist die aktuelle wirtschaftliche Lage und die öffentliche Debatte über höhere Bezüge für Bundestagsabgeordnete. Eine endgültige Entscheidung steht allerdings noch aus. Der Direktor des Instituts der deutschen Wirtschaft, Hüter, hat sich für mehr Flexibilität bei der Arbeitszeit ausgesprochen. Im Mittelpunkt steht dabei die geplante Einführung einer Wochenarbeitszeit statt starrer täglicher Vorgaben. Hüter betonte, dass sich Wirtschaft und Familienleben stark verändert hätten. Gerade in einer dienstleistungsorientierten Gesellschaft seien flexiblere Modelle besser mit Beruf und Privatleben vereinbar, hieß es weiter. Im internationalen Vergleich zum Schutz von Kindern und Jugendlichen vor sexueller Gewalt schneidet Deutschland gut ab. Eine Untersuchung in 60 Ländern sieht die Bundesrepublik auf dem 3. Platz hinter Australien und Großbritannien. Auch bei der Betreuung von Betroffenen erreicht Deutschland demnach höhere Standards. Länder wie Frankreich, Kanada und Schweden folgen im Ranking mit etwas Abstand.
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0: Good morning, life. Buenos dias, Gran Canaria. Einen wunderschönen guten Morgen. Ja, ich möchte das heute mal etwas mit Musik machen.
1: Genau. Hintergrundmusik.
0: Klar. Und zwar, wir haben Dienstag, den 19. Mai 2026, 9.02 Minuten, 58 Sekunden. Und ihr hört das Radiofrühstück auf Mixradio Gran Canaria im Studio für euch, Thomas und Byron. Wir sagen lachend einen guten Morgen.
1: Ja, einen wunderschönen guten Morgen, 9 Uhr, Dienstag. Wir sind pünktlich wieder für euch da mit dem Radiofrühstück. Und zwar hier im Süden, erreichbar auf den Frequenzen 101.1 FM oder 104.8 FM. 2 Stunden haben wir uns vorbereitet für euch mit Wettertipps, Infos und natürlich einer super Musikauswahl und wer nun diese Frequenzen, die ich genannt habe, nicht hören kann oder einschalten kann, weil er nicht hier ist, der kann, wie wir es auch immer wieder beweisen, uns weltweit hören auf www.mixradio.eu. Ich und Bärbel, wir beide wünschen euch einen wunderschönen Start in den Dienstag.
0: Guten Morgen, ja, und wir haben natürlich auch unsere sozialen Netzwerke, genau, die irgendwie vertreten sind. Und folgt uns einfach und werdet Teil der Mixradio-Familie. Und zwar Instagram-Account lautet mixradio_fm. Und auf Facebook heißen wir Mixradio Gran Canaria New Generation. Und was ich heute gepostet habe, ich habe Thomas schon erzählt, er hat es gesehen.
1: Ich habe es gesehen, ja.
0: Er wollte einen schönen Kommentar machen, wie wir das von ihm kennen, aber er hat sich...
1: Ach, es war mir noch zu früh.
0: War das zu früh?
1: Ja. Ich habe gedacht, du... Nein, es ging ja um diese Preise und dass das heute alles ziemlich teuer ist.
0: Gerade mit Kindern.
1: Und dann habe ich so geguckt, ja, 3 Bratwürste, aber wenigstens der Senf war mit dabei.
0: Der Senf
1: war dabei. Der kostet nicht extra, ja.
0: Nee,
1: aber wenn man mit 3 Kindern weggeht, dann gleich 115 Euro. Naja, so 18 Biere, die schlagen rein.
0: Ja.
1: Die 2 Softdrinks, das geht ja noch. Ja, schauen wir mal raus. Kanaria, blauer Himmel, paar kleine Tupfen, so Tupfer wie Tupfer.
0: Selbstverständlich habe ich gepostet, aber Wölkchen. Vorhin war alles noch ganz blau.
1: Ja, das ändert sich im Laufe des Tages auch nochmal, da komme ich später beim Wetter nochmal hinzu. Es ist windstill und für alle, die nicht hier sind, es ist angenehm mild und warm draußen.
0: Ja.
1: Man braucht kein Jäckchen mehr morgens.
0: Nein, kein Jäckchen. Ob doch morgens schon, mal ganz früh.
1: So früh bin ich noch nicht unterwegs.
0: Aber ganz früh schon.
1: Ich gehe dann, wenn die Sonne mich anlacht und schon meinen Körper erwärmt.
0: Gut, darauf ein Lied.
1: Ja.
0: Bruno Mars, I just made.

0: Ja, I just might. Bruno Mars, fluffig in den Dienstagmorgen.
1: Ja, und wie immer fangen wir an mit meinem Thema Sonne, Mond und Sterne für Dienstag, eben den 19. Mai 2026. Wir sind mit einer Flut um 3.36 Uhr in den Tag gestartet, haben abfließendes Wasser und erreichen die Ebbe jetzt bald um 9.35 Uhr. Also dann auf geht's zum Spaziergang zwischen Playa de Ingles und Maspalomas, denn die nächste Flut ist erst um 15 Uhr.

0: Am Nachmittag setzt sich dann die Sonne vollkommen durch. Es wird mollig warm bei ungefähr 25 Grad und wir erwarten heute 12 Sonnenstunden und es bleibt natürlich hier im Süden trocken.
1: Gut, dann komme ich.
0: Ja.
1: Und ich verkünde, dass die Luftqualität akzeptabel
0: ja,
1: ist.
0: Ja, sehr gut. Sehr gute Verkündung.
1: Und dann kann ich auch noch verkünden, dass heute der UV-Index extrem hoch wird. Und zwar, der geht auf 10 um 12 Uhr. Also auf jeden Fall gut eindringen. Das haben wir jetzt schon lange nicht mehr gehabt, dass es so hoch war.
0: Ja, das und ich verkünde auch, das wird in den nächsten Tagen auch so bleiben, weil wir sehr viel Sonne haben werden und es von Tag zu Tag, ich habe mal vorgeschaut, ein Grad immer wärmer wird, bis zu an die 30 Grad zum Wochenende.
1: Braucht kein Mensch. Dann Niederschlag, bin ich bei dir.
0: Ja, danke.
1: Ich werde heute mein Auto waschen, egal was
0: danke.
1: Kommt.
0: Ja, danke.
1: Dann Sichtweite 27 Kilometer, kann man auch unterschreiben. Ich gucke auf meine Berg. Man müsste den einen Stamm von dem Benjamin, müsste man etwas schneiden, dann hätte ich ja auch Aussicht auf meinen Berg.
0: Ja, wir müsste werden es mal bei der Gemeinde
1: veranlassen. Ja, ich werde da mal anfragen.
0: Ja.
1: Der müsste mal weg. So, dann Luftfeuchtigkeit 70%, naja. Dann
0: ziehen wir ein bisschen ab.
1: Ziehen wir ab, auf jeden Fall ziehen wir ab. Aber ansonsten sind wir eigentlich damit einfach, mehr oder weniger damit einverstanden. Also, Maspalomas momentan 18 Grad, Las Palmas 18 Grad, Agaite 16 Grad, in Atenara 12 Grad, in Arucas 15 Grad, in Teador haben wir 13 Grad, in Tejeda haben wir 9 Grad momentan und Mogán schließt sich wie immer mit 18 Grad an. So, dann aufs Festland und das sage ich schon mal, ist nicht schlecht.
0: Holla die Waldfee.
1: Ja. Und zwar Madrid, Sonne pur, 27 Grad, Barcelona teilweise bewölkt, 23 Grad, in Bilbao teilweise bewölkt, 24 Grad, in A Coruña, da regnet es oben an der Küste bei 21 Grad, dann schauen wir heute mal in Vigo vorbei, da waren wir schon lange nicht mehr, auch da Bewölkung bei 20 Grad, Salamanca, Sonne 23 Grad, Ciudad Real 27 Grad und Sevilla, 29 Grad bei Sonne pur. Malaga haben wir 25 Grad momentan, in Almeria 23, in Murcia Sonne 30 Grad, in Valencia Sonne bei 27 Grad und in Palma de Mallorca Sonne bei 25 Grad und in Las Palmas erwartet uns heute, naja, Wolken-Sonnenmix bei angenehmen 22 Grad. So, dann geht's nach Deutschland.
0: Mit dem Besen?
1: Naja. Ich muss mich heute nicht so konzentrieren, nur halbwegs konzentrieren.
0: Halbwegs. Ich höre aufmerksam.
1: Danke dir. Zugspitze haben wir minus 2 Grad bei Schnee, dann geht's nach Zürich, bewölkt 16 Grad, Freiburg bewölkt 16 Grad, in Stuttgart Regen 17 Grad, in Karlsruhe teilweise bewölkt 17 Grad, das gleiche in Frankfurt bei 19 Grad. In Köln haben wir Bewölkung 18 Grad, in Kassel Regen 18 Grad, Hannover teilweise bewölkt 18 Grad, Hamburg mehr bewölkt bei 19 Grad. In Kiel, da regnet es bei 18 Grad. In Rostock regnet es bei 17 Grad. Dann haben wir in Berlin Regen 19 Grad. Magdeburg teilweise bewölkt 19 Grad. Leipzig, da regnet es bei 19 Grad. In Dresden Regen 20 Grad. Und was soll ich sagen, auch in München, da wird das Bier leicht verwässert, weil es regnet bei 17 Grad.
0: Mhm.
1: Dann geht's nach Wien und da haben wir Sonne pur bei 21 Grad. Salzburg, da regnet's bei 18 Grad. Dann geht's nach Frankreich, nach Dijon, da haben wir Regen 16 Grad. Luxemburg, Regen 13 Grad. In Brüssel, Regen 15 Grad. Und in Amsterdam, auch da regnet's bei 16 Grad. Naja, geht ja. Oder?
0: Ausgewogen.
1: Ja.
0: Aber was ich heute Morgen gehört habe, auch in Deutschland soll der Sommer ankommen.
1: Einzug halten,
0: ja, genau.
1: Ja, dann sind wir mal gespannt.
0: Ja.
1: Bin ich mal froh, dass ich das vielleicht das Regen wegkriege. Das bringt mich manchmal so durcheinander.
0: Ja.
1: Wenn ich so viel oft Regen
0: sage.
1: Der
0: wird dann weniger.
1: Ja. One Hit Wonder, aber war hervorragend. Vor Non Plans, What's Up?

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0: haben sich zwei Häuser, heiße Typen gefiedelt. Eros Ramazzotti und Ricky Martin.
1: Sehr schön. Ja, wir haben den Ordner, wir bleiben dran, mal wieder aufgeschlagen, denn über dieses Phänomen haben wir ja vor längerer Zeit schon mal berichtet und nun hat die kanarische Polizei einen illegalen Anbieter für Flughafentransfers auf Gran Canaria festgenommen. Wir haben ein paar Details dazu.
0: Ja, die kanarische Polizei, Policía Canaria bzw. deren Abteilung auf Gran Canaria, hat bekannt gegeben, dass man eine Person festgenommen hat, die ohne Lizenz einen Personenbeförderungsdienst angeboten hat. Die Flughafentransfers dürfen nur von legal eingetragenen Unternehmen, die dazu eine Lizenz nachweisen können, durchgeführt werden.
1: Ja, und der Zugriff fand direkt im Parkhaus des Flughafens Gran Canaria statt, wo Beamte verdächtigte Aktivitäten in Zusammenhang mit der Anwerbung und Beförderung von Fahrgästen feststellten, die über deren Social-Media-Konten gemeldet worden waren.
0: Laut weiteren Polizeiangaben wurde das Parkhaus verwendet, um das Auffinden der illegalen Transfersanbieters zu erschweren. Der Flughafen Gran Canaria wird diesbezüglich gesondert überwacht. Mit dem Versuch, dies über die Parkhaus abzuwickeln, belegt der Täter nur seine illegalen Absicht. Eine entsprechende Anzeige wurde durch die Polizei ausgearbeitet. Nun liegt es in den Händen der Staatsanwaltschaft.
1: Ja, und in dem Bericht wird betont, dass dem Fahrer eine Sanktion droht, die dem Gesetz als sehr schwerwiegend, muy grave, eingestuft wird. Grundlage hierfür ist das Gesetz über die Regelung des Straßenverkehrs auf den Kanarischen Inseln.
0: Ja, dieses Gesetz wurde geschaffen, um den Markt zu regulieren und die hohen Standards der kanarischen Tourismus zu schützen. Verstöße in dieser Kategorie ziehen horrende Bußgelder nach sich, die oft in vier- bis fünfstelligen Bereichen liegen. Ziel ist es, eine abschreckende Wirkung zu erzeugen, da illegale Transfers nicht nur den Wettbewerb verzerren, sondern auch die Sicherheit der Fahrgäste gefährden.
1: Ja, für die legalen Taxifahrer der Insel, für teure Lizenzen erwerben müssen, ihre Fahrzeuge warten und hohe Steuern zahlen, sind die illegalen Anbieter ein Schlag ins Gesicht. Besonders in San Bartolomé de Tirajana und Telde ist die Konkurrenz groß. Die sogenannten Piraten picken sich die lukrativen Langstrecken vom Flughafen zum Hotel heraus, während sie die weniger profitablen Kurzstrecken innerhalb der Orte dann den legalen Fahrern überlassen.
0: Ja, wir zahlen für unsere Standplätze, für die Funkzentrale, für die Sozialversicherung unserer Angestellten und für den ständigen TÜV-Prüfungen unserer Wagen, erklärt ein betroffener Fahrer in Bleide-Lingles. Wenn dann jemand ohne Papiere und ohne Versicherung mit einem Privatwagen das Geschäft abgreift, ist das Existenzgefährdung. Und da hat er recht.
1: Und die Leute, die sich darauf einlassen, sind ja auch gar nicht versichert. Die wissen ja gar nicht, mit wem sie da fahren. Ja. Also den Hinweis, den wir geben können, alle lizenzierten Fahrzeuge, das müssen nicht immer nur Taxen sein, es gibt auch lizenzierte private Anbieter, die haben immer hinten ein blaues Schild.
0: Genau.
1: Genau. Und das seht ihr bei den Taxen, könnt ihr das sehen, und bei anderen Limousinen, die auch ein blaues haben, aber die sind dann auch angemeldet und haben die Lizenz, Personen zu transportieren.
0: Man kann auch mit dem Bus fahren, der ist auch blau.
1: Ja,
0: Robin Sick,
1: das ist ein guter Tipp. Ja.

0: Showcooker, unvergessen. You Can Leave Your Head On mit Kim Basinger damals. Wer war denn der andere? Habe ich vergessen, der Typ.
1: Ja, ich auch.
0: Okay, aber gut. Kim Basinger war dabei.
1: Ja. Ja, nächstes Thema. Ein langer Rechtsstreit wird wohl auf die Kanaren und Caesar, also diese Zementfabrik, die alle kennen, im Hafen von San Agueda, zukommen, um deren Zukunft zu klären. Wir haben ein paar Infos dazu.
0: Ja, die Streitigkeit zwischen der kanarischen Hafenbehörde und dem Zementunternehmen Caesar im Zusammenhang mit der Hafennutzung des Hafens San Agueda sind weiterhin nicht gelöst. Nun werden sie wohl die Gerichte mit dem Thema befassen müssen. Mal wieder.
1: Ja, und die Hafenbehörde verlangt von dem Unternehmen die Räumung des Geländes der Zementfabrik und den Rückbau dieser Fabrik, da die Konzession dafür abgelaufen sei. Die Krux in der Sache ist das Grundstück der Fabrik, denn dieses gehört definitiv dem Unternehmen und ist weder angemeldet noch gepachtet.
0: Ja, Caesar hat gegen den Beschluss der Behörde schon eine Berufung eingelegt, diese wurde jedoch durch die Behörden abgewiesen.
1: Ja, im Kern geht es um die Nutzung des Piers. Die Hafenbehörde ist sich sicher, dass die abgelaufene Konzession das Recht an die Behörde gibt, dieses Pier einer neuen Nutzung zuzuführen. Geplant ist schon lange daraus, einen touristischen Knotenpunkt mit Sporthafen zu machen.
0: Ja, Caesar vertritt genau die gegenteilige Position und weigert sich bisher vehement, das Geschäft und den Standort aufzugeben.
1: Und schon lange befinden sich beide Seiten in einem nicht endenden Rechtsstreit. Immer wieder geht es hin und her. Nun will die Hafenbehörde aber Nägel mit Köpfen machen und bereitet eine entsprechende Klage vor. Solange hier aber noch kein Gericht entschieden hat, bleibt die Situation angespannt und festgefahren.
0: Ja, bei Bevölkerung und Urlaubern ist die Zukunft dieses Hafens völlig klar. Die Mehrheit ist für den Erhalt der Zementfabrik. Es gibt zwar auch Stimmen, die einen neuen touristischen Hafen bevorzugen würden, aber die Mehrheit ist eben klarer Meinung bei dem Thema. Mal sehen, was die Gerichte draus machen. Ich bin auch dafür, weil sie gehört hierher und sie war schon immer da.
1: Das ist natürlich kein Blickfang wie eine schöne,
0: schönes
1: Gebäude oder eine schöne Kirche oder antikes historisches Gebäude.
0: Es ist eine Zementfabrik, aber sie gehört einfach dazu. Und wer schon länger hier wohnt oder sich hier auskennt, der kann sich erinnern, wo das Lokal früher war.
1: Ja,
0: jetzt ist es ja umgebaut worden, sehr modern und so weiter. Ich kann es noch, wo man wirklich im Sand saß und das Essen war hervorragend, würde heute natürlich von der Gesundheitsbehörde geschlossen werden, weil über die Füße flitzten die Mäuse.
1: Ja.
0: Aber es hatte damals einfach sich den Charme.
1: Ja, ja.
0: Genau wie Melonera Serafin. Das war einfach toll.
1: Und wenn man eine Empfehlung bekommen hat für dieses Lokal, hieß es direkt neben der Zementfabrik.
0: Ja, und da war es wirklich nur urig. Und dann ist es leider umgebaut worden und dann fand ich es nicht mehr urig.
1: Nicht jeder Umbau findet nur Vorteile.
0: Leute Vorteile.
1: Ja.
0: Und es gibt gar keine Mäuse mehr. DJ Anthony Laviero.

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0: So, wir lassen die Handschellen klingen, obwohl das ist natürlich ein Dings, wo man normalerweise immer ja mehr dabei, oder?
1: Ja, wir mögen schon die, wie man sagt, größeren
0: 30
1: Fische.
0: 30 Tonnen war ja, das letzte Mal.
1: Ja, das war ja gut. Wir gehen ja da im Tonnenbereich. Ja, ja, aber ein der Polizei bereits bekannter Mann wurde nach Ginegin wegen Drogenhandels festgenommen und wir haben ein paar Einzelheiten dazu.
0: Ja, in der südlichen Gemeinde wurde durch die lokale Polizei ein Mann wegen des mutmaßlichen Verbrechens gegen die öffentliche Gesundheit festgenommen. Also geht es um Drogenhandel. Laut einem Bericht der lokalen Polizei wurde der Mann mit mehreren Dosen mutmaßlichem Kokain erwischt. Die Labortest steht noch aus, aber er wollte diese Dosen wohl im Shoppingcenter Agora in Ginegin verkaufen.
1: Ja, und die Festnahme erfolgte in den frühen Morgenstunden bereits am 8. Mai 2026 und zu diesem Zeitpunkt führte die Polizei nämlich eine allgemeine Drogenkontrolle in diesem Gebiet durch.
0: Ja, laut weiteren Angaben wurden zwei verdächtige Personen in der Nähe des Einkaufszentrums durch Polizeibeamte in Zivil beobachtet. Eine der führenden Polizei bereits bekannte Person wurde sichtlich nervös, als diese die Beamten entdeckten. Dies führte zu sofortigen Eingriff der Polizisten.
1: Ja, und bei dieser Person wurden dann bei der Durchsuchung 15 Dosen und auch 590 Euro in Bargeld sichergestellt. Dies erhärtete den Verdacht auf Drogenhandel und der Mann wurde festgenommen.
0: Ja, nachdem alle Protokolle auf der Polizeistation in Mogán durchgeführt worden waren, wurde der Verdächtige zusammen mit den Beweismitteln an die zuständige Station der Guardia Civil in Puerto Rico überstellt.
1: Ja.
0: Naja, 500, ja.
1: 15 Dosen, ja, das ist ja nicht so.
0: Verkauft man sowas in Dosen?
1: Nein, nein, nicht Latter Dose, sondern eine Dosis.
0: Ach!
1: Ja!
0: Oh Gott, Barry.
1: Und
0: ja,
1: das werden dann
0: Dosen.
1: Ja. Ich glaube, der Plural oder die Mehrzahl nennt sich von Dosis Dosen, nicht Dosisse. Ja.
0: Okay.
1: Aber jetzt brauchen wir keine Gegenmeldung unserer Zuhörer. Wir haben es verstanden, also braucht uns keiner schreiben.
0: Der war gut.
1: Gut, ja.
0: Alter Falter, Bärbel, blond und ja. Robbie Williams, Rock die Jingle.

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3: Für die Meldungen im Studio Michael Miem. Im Konflikt um den Iran verschärft sich der Ton zwischen den Beteiligten erneut. US-Präsident Trump drohte dem Iran mit neuen militärischen Konsequenzen und forderte schnelle Schritte Teherans. Gleichzeitig bereitet sich Israel Medienberichten zufolge auf mögliche weitere Angriffe vor. Der Iran reagierte mit scharfen Warnungen und kündigte im Falle neuer Attacken harte Gegenmaßnahmen an. Der frühere ukrainische Präsidialamtschef Jermak ist nach mehreren Tagen in Untersuchungshaft wieder auf freiem Fuß. Ein Antikorruptionsgericht ordnete seine Freilassung gegen eine Millionenkaution an. Gegen den Politiker laufen Ermittlungen wegen Geldwäschevorwürfen. Jermak darf die Ukraine vorerst nicht verlassen und steht unter weiteren Auflagen. Die geplante Erhöhung der Abgeordnetendiäten zum 1. Juli wird voraussichtlich ausgesetzt. Vertreter von Union und SPD signalisieren, dass die Anpassung vorerst nicht kommen soll. Unionsfraktionschef Spahn.
4: Und deswegen haben wir mit der SPD vereinbart, dass am selben Tag, an dem wir das GKV, das Krankenversicherungsgesetz, beschließen, am selben Tag wir auch eine Aussetzung der Diätenerhöhung zum 1. Juli beschließen.
3: Hintergrund ist die aktuelle wirtschaftliche Lage und die öffentliche Debatte über höhere Bezüge für Bundestagsabgeordnete. Eine endgültige Entscheidung steht allerdings noch aus. Der Direktor des Instituts der deutschen Wirtschaft, Hüter, hat sich für mehr Flexibilität bei der Arbeitszeit ausgesprochen. Im Mittelpunkt steht dabei die geplante Einführung einer Wochenarbeitszeit statt starrer täglicher Vorgaben. Hüter betonte, dass sich Wirtschaft und Familienleben stark verändert hätten. Gerade in einer dienstleistungsorientierten Gesellschaft seien flexiblere Modelle besser mit Beruf und Privatleben vereinbar, hieß es weiter. Im internationalen Vergleich zum Schutz von Kindern und Jugendlichen vor sexueller Gewalt schneidet Deutschland gut ab. Eine Untersuchung in 60 Ländern sieht die Bundesrepublik auf dem 3. Platz hinter Australien und Großbritannien. Auch bei der Betreuung von Betroffenen erreicht Deutschland demnach höhere Standards. Länder wie Frankreich, Kanada und Schweden folgen im Ranking mit etwas Abstand.
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0: Anamnina Madrid City. So, wir kommen zu einem riskanten Fahrmanöver.
1: Genau, mit riskanten Fahrmanövern bringt eine Seniorin andere Verkehrsteilnehmer in Gefahr und das Eingreifen anderer Autofahrer beendet dann die gefährliche Fahrt.
0: Ja, und nach mehreren gefährlichen Fahrmanövern haben Autofahrer eine 90-jährige Seniorin gestoppt und ihr den Autoschlüssel abgenommen. Anschließend hielten sie die Frau bis zum Eintreffen der alarmierten Beamten fest, wie die Polizei am vergangenen Sonntag mitteilte.
1: Ja, den Zeugenaussagen zufolge war die 90-Jährige mit ihrem Auto am Donnerstag letzter Woche zunächst auf die Gegenfahrbahn geraten. Um einen Unfall zu verhindern, hätten ihr mehrere entgegenkommende Fahrzeuge ausweichen müssen.
0: Ja, und schließlich sei die Frau gegen eine Mauer gefahren und habe ihre riskante Fahrt danach nochmal um 100 Meter fortgesetzt. Dann seien die anderen Fahrer eingeschnitten, so die Polizei.
1: Und die Ermittler suchen nun nach weiteren Verkehrsteilnehmern, die möglicherweise durch die Seniorin gefährdet wurden. Der Führerschein der 90-Jährigen wurde eingezogen. Sie muss sich wegen Gefährdung des Straßenverkehrs verantworten.
0: Tja, aber sie hat nicht aufgegeben. Sie ist immer weitergefahren, gell?
1: Naja, harter Wille. Wenn man 90 ist und dann fährt, dann muss man durch.
0: Dann muss man durch.
1: Vielleicht war sie im Krieg Panzerfahrerin oder so. Da hat sie es gelernt. Wer weiß, wer weiß.
0: Justin Timberlake, Can't Stop the Feeling.

0: Ja, nächste Meldung kommt aus Hamburg.
1: Ja, und zwar ein Radiomoderator hat eigentlich nichts falsch gemacht, doch trotzdem reagieren Menschen mit Hass und Rassismus gegenüber ihm und der Sender Radio Hamburg äußert sich und bezieht nun Position.
0: Ja, Isaac Hoffmann, Moderator bei Radio Hamburg, ist einer Mitteilung seines Senders zufolge rassistisch beleidigt worden. Hoffmann sei in einer Werbung für ein Halsschmerzmittel zu sehen gewesen, berichtete der Sender. Unter dem Beitrag habe es zahlreiche rassistische Kommentare gegeben.
1: Ja, zum Beispiel, ich zitiere, soll das jetzt hier ewig so weitergehen, dass uns in der Werbung nur noch farbige Menschen gezeigt werden, den Einheimischen gegenüber schon ziemlich respektlos. So soll es in einem Kommentar gehießen haben. Oder weiterhin, ich zitiere nochmal, gibt es Radio Hamburg jetzt auch in Afrika? Soll ein anderer Nutzer gefragt haben. Auch das N-Wort sei verwendet worden. Zudem hätten Nutzer rassistische Bilder hochgeladen.
0: Ja, wann und auf welcher Plattform die Werbung online ging, teilte der Sender nicht mit. Hoffmann wurde von seinem Arbeitgeber mit den Worten zitiert: Es erschüttere ihn, dass ein simples Werbeposting rassistische und menschenfeindliche Reaktionen hervorruft. Der Programmleiter ergänzte: Alle diesbezüglichen Kommentare haben wir zur Anzeige bei Polizei und Staatsanwaltschaft gemacht. Als Radio Hamburg Team stehen wir klar an Isaacs Seite und setzen gemeinsam ein Zeichen für Respekt, Zusammenhalt und Menschlichkeit.
1: Ja, und die Politik hat sich inzwischen auch in den Fall eingeschaltet. Hamburgs erster Bürgermeister Peter Tschentscher, der sagte laut Mitteilung von Radio Hamburg, in Hamburg leben Menschen aus über 180 Ländern. Vielfalt in der Nationalität und Weltoffenheit haben unsere Stadt stark gemacht. Hate Speech und rassistische Parolen verletzen fundamentale Grundrechte. Wir müssen denjenigen entschlossen entgegentreten, die das gesellschaftliche Klima vergiften, zum Schutz unserer Bürgerinnen und Bürger und unserer Demokratie und unserer Freiheit.
0: Ja, Radio Hamburg erreicht im Durchschnitt rund 138.000 Hörer pro Stunde. Und Isaac Hoffmann moderierte laut Webseite regelmäßig die Samstagssendung von 6 bis 10. Daneben ist er laut eigener Aussage Arenasprecher der Basketball-Bundesliga-Mannschaft Hamburg Towers.
1: Ja. Ja.
0: Die Kollegen recht.
1: Ja.
0: So, Benson Boom, Slow It Down.
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Ja, die nächste Meldung. Gefahr erkannt, Gefahr gebannt. Auf manchen Gesundheitsrisiken trifft dies nicht zu, obwohl sie leicht vermeidbar wären. Und dazu zählt auch ein erhöhter Salzkonsum. Die meisten Menschen konsumieren nach wie vor zu viel Salz. Laut der WHO, Weltgesundheitsorganisation, droht der 2015 gefasste Vorsatz, den Konsum bis 2030 weltweit um 30% zu senken. Der ist gescheitert. Dabei ist Salz der wichtigste ernährungsbedingte Risikofaktor für Bluthochdruck und auch andere Herz-Kreislauf-Erkrankungen, wie die Organisation in Genf kürzlich erneut warnte. Gewöhnliches Speisesalz besteht aus Natrium und Chlorid und beide sind lebenswichtige Mineralstoffe. So ist Natrium unter anderem für die Regulation des Säure-Basen-Haushalts zuständig und zuständig für die Weiterleitung von Nervenimpulsen. Ja, im Gegenteil, die Salz- und somit die Natriumzufuhr liegt praktisch überall auf der Welt über den Empfehlungen der WHO. Denn Natrium kommt in fast allen Lebensmitteln vor, entweder natürlicherweise wie in Milch, Fleisch und Meeresfrüchten oder durch Zusatz von Speisesalz. Einen besonders hohen Salzgehalt haben häufig verarbeitete Lebensmittel, wie zum Beispiel Brot, Käse, Wurstwaren, Snacks sowie Würzmittel wie Soja und Fischsoße. Ja, im Durchschnitt hat im Jahr 2021 weltweit jede erwachsene Person täglich fast 4,3 Gramm Natrium zu sich genommen, was 11 Gramm Salz pro Tag entspricht. Die WHO empfiehlt jedoch weniger als 2 Gramm Natrium pro Tag aufzunehmen. Das entspricht entweder so einem Teelöffel Salz. Ja, die tatsächliche Zufuhr ist also mehr als doppelt so hoch wie die empfohlene Höchstmenge. Ja, Bluthochdruck, Herzinfarkte, Schlaganfälle, Übergewicht, Magenkrebs, Osteoporose und Nierenerkrankungen zählen zu den häufigsten Krankheiten, die auf eine salzreiche oder zu salzreiche Ernährung zurückzuführen sind. Ja, ich finde sehr interessant und achtet mal auf euren Salzgehalt oder Salzkonsum. Ja, Juana es la Camisa Negra.

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2: Gran Canaria verstärkt die Umweltüberwachung an der Küste. Der Inselrat von Gran Canaria hat ein neues Umwelt- und Überwachungsprogramm für die Jahre 2026 bis 2029 beschlossen. Kernstück ist die Einrichtung einer speziellen Küsteneinheit, die ab Oktober den Küstenschutz verstärken soll. Die neue Einheit soll Umweltverstöße wie illegale Müllablagerungen, Abwassereinleitungen oder unerlaubte Eingriffe in geschützte Küstenbereiche schneller erkennen und verfolgen. Dafür werden eigens Personal und zusätzliche Mittel bereitgestellt. Zudem setzt der Cabildo künftig stärker auf Digitalisierung. Umweltbeamte sollen mit hohen Systemen und digitalen Karten arbeiten können, auch ohne Internetverbindung. Gleichzeitig ist eine engere Zusammenarbeit mit Polizei, Seprona und anderen Sicherheitskräften geplant. Auch Spezialteams wie die Waldbrandermittlungsbrigade und die Hundestaffel zur Giftködersuche werden ausgebaut. Ziel des Programms ist ein besserer Schutz von Natur, Küste und Biodiversität auf Gran Canaria.
3: Kanaren, die Regierung plant Übertragung kleinerer Flughäfen und Häfen. Die spanische Regierung hat den ersten Schritt eingeleitet, um die Kanaren mehr Kontrolle über kleinere Häfen, Flughäfen und Hubschrauberlandeplätze zu übertragen. Betroffen sind Infrastrukturen, die nicht als von allgemeinem staatlichen Interesse gelten. Das Verfahren basiert auf den kanarischen Autonomiestatut. Über die endgültigen Übertragungen müssen nun beide Regierungen weiterverhandeln.
2: Kanaren planen neues Bildungsgesetz zur Vielfalt an Schulen. Die Kanaren arbeiten an einem neuen Bildungsgesetz zur Förderung von Vielfalt und Inklusion. Es wäre das erste spezielle Gesetz dieser Art in Spanien. Ziel ist es, besser auf unterschiedliche Lernbedürfnisse, kulturelle Hintergründe und individuelle Fähigkeiten der Schüler einzugehen. Besonders Kinder mit besonderem Förderbedarf sollen stärker in regulären Klassen integriert werden. Das Gesetz betrifft rund 300.000 Schüler und 35.000 Lehrkräfte auf den Inseln.
3: Las Palmas, Rolltreppen und Aufzüge häufig außer Betrieb. In Las Palmas de Gran Canaria sorgen defekte Rolltreppen und Aufzüge weiter für Ärger. Besonders in Stadtteilen wie San Nicolas, San José und Don Torrio klagen Anwohner seit Monaten über Ausfälle. Die Stadt arbeitet derzeit an einem neuen Wartungsvertrag, da die bisherigen bereits seit 2019 abgelaufen sind. Neben fehlenden Wartungen werden auch Vandalismus und Verschmutzung als Ursachen genannt.
2: Mogán investiert 105.000 Euro in neue Polizeifahrzeuge. Die Gemeinde Mogán hat neue Fahrzeuge für die Lokalpolizei vorgestellt. Die Investition von rund 105.000 Euro umfasst Motorräder, einen Hybrid-Geländewagen sowie einen speziell ausgestatteten Transporter für die Hundestaffel. Außerdem wurden Sena, ein neuer belgischer Schäferhund, für die K9-Einheit präsentiert. Noch in diesem Jahr sollen weitere Fahrzeuge und zusätzliche Polizeikräfte hinzukommen.
3: Ja, das waren unsere Lokalnachrichten auf Mixradio Gran Canaria. 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So, wir machen weiter mit Musik. Madonna, La Isla Bonita, wahrscheinlich meinst du unsere.

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2: 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Und damit wir recht haben, gehen wir jetzt gleich mal in die Werbung.
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2: Ja, Café Mozart 2 unten an den Dünen. Was wird heute geboten von 12 bis 15 Uhr? Roberto Modesto, eine Musica Latina, Salsa und Bachata. Und von 15 bis 17 Uhr gibt es die After Beach Party mit Christopher Burke. Ja, und alle freuen sich auf diesen lieben Belgier, der in 14 Sprachen singen kann. Dann von 17 bis 19 Uhr Gary Lithgow mit seiner Gitarre, begeistert er mit Country Music. Und von 19 bis 21 Uhr Pimenton Hernandez mit seinem Saxophon, der vervollständigt das Dienstagsprogramm mit großartiger Stimme und seinem Instrument. Ja, und von 21 bis 23 Uhr nochmal Roberto Modesto, Latino Musik auf seine vielfältigste Art, Salsa, Bachata und das Tanzbein schwingen. Musikalisch machen wir weiter mit Taylor Swift, We Are Never Ever. Viel Spaß!

Das war die Dienstagsausgabe des Radiofrühstücks von 9 bis 11 Uhr. Und morgen gibt's auch wieder Radiofrühstück, dann mit Bärbel und Ralf. Ja, ihr habt ja eingeschaltet Mixradio, den deutschsprachigen Sender hier im Süden der Insel mit den meisten Live-Moderationen. Und deshalb bleibt dran, lasst das Radio eingeschaltet. Denn von 11 bis 13 Uhr gibt's wieder Pura Vida mit Mini und dann geht's weiter mit Ramona Fun in Susanne von 13 bis 15 Uhr und der legendäre Mixclub mit Micha am Dienstag auch von 18 bis 20 Uhr. Ja, das war's für heute mit dem Radiofrühstück. Bleibt dran und ich sage Tschüss, bis zum nächsten Mal.

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3: Für die Meldungen im Studio Michael Miem. Im Konflikt um den Iran verschärft sich der Ton zwischen den Beteiligten erneut. US-Präsident Trump drohte dem Iran mit neuen militärischen Konsequenzen und forderte schnelle Schritte Teherans. Gleichzeitig bereitet sich Israel Medienberichten zufolge auf mögliche weitere Angriffe vor. Der Iran reagierte mit scharfen Warnungen und kündigte im Falle neuer Attacken harte Gegenmaßnahmen an. Der frühere ukrainische Präsidialamtschef Jermak ist nach mehreren Tagen in Untersuchungshaft wieder auf freiem Fuß. Ein Antikorruptionsgericht ordnete seine Freilassung gegen eine Millionenkaution an. Gegen den Politiker laufen Ermittlungen wegen Geldwäschevorwürfen. Jermak darf die Ukraine vorerst nicht verlassen und steht unter weiteren Auflagen. Die geplante Erhöhung der Abgeordnetendiäten zum 1. Juli wird voraussichtlich ausgesetzt. Vertreter von Union und SPD signalisieren, dass die Anpassung vorerst nicht kommen soll. Unionsfraktionschef Spahn.
4: Und deswegen haben wir mit der SPD vereinbart, dass am selben Tag, an dem wir das GKV, das Krankenversicherungsgesetz, beschließen, am selben Tag wir auch eine Aussetzung der Diätenerhöhung zum 1. Juli beschließen.
3: Hintergrund ist die aktuelle wirtschaftliche Lage und die öffentliche Debatte über höhere Bezüge für Bundestagsabgeordnete. Eine endgültige Entscheidung steht allerdings noch aus. Der Direktor des Instituts der deutschen Wirtschaft, Hüter, hat sich für mehr Flexibilität bei der Arbeitszeit ausgesprochen. Im Mittelpunkt steht dabei die geplante Einführung einer Wochenarbeitszeit statt starrer täglicher Vorgaben. Hüter betonte, dass sich Wirtschaft und Familienleben stark verändert hätten. Gerade in einer dienstleistungsorientierten Gesellschaft seien flexiblere Modelle besser mit Beruf und Privatleben vereinbar, hieß es weiter. Im internationalen Vergleich zum Schutz von Kindern und Jugendlichen vor sexueller Gewalt schneidet Deutschland gut ab. Eine Untersuchung in 60 Ländern sieht die Bundesrepublik auf dem 3. Platz hinter Australien und Großbritannien. Auch bei der Betreuung von Betroffenen erreicht Deutschland demnach höhere Standards. Länder wie Frankreich, Kanada und Schweden folgen im Ranking mit etwas Abstand.
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Einen wundervollen, lovely Dienstag. Ihr seid bei Pura Vida hier auf Mix Radio Gran Canaria 101.1, 104.8. Ich bin Mini und heiße euch ganz herzlich willkommen zum, ja, schon fast einen Tag nach Wochenstart, könnte man sagen. Das heißt, eigentlich sind wir jetzt schon ja fast in der Mitte. Das heißt, eigentlich ist schon ja fast Wochenende. Ihr wisst, wie es ist. Wir gehen hier voller positiver Energie immer durch die Woche bei Pura Vida. Und ja, genau das ist eigentlich heute schon das Stichwort für die Sendung. Es geht nämlich heute ums Glücklich sein, um Glück, um das Gefühl, Glück zu empfinden und all das, was damit reinkommt und was dazugehört. Schön, dass ihr am Start seid. Ich werde euch direkt mal reinschmeißen mit einem schönen Song, passend zum Thema von R.E.M., Shiny Happy People. Und ich wünsche euch und uns ganz viel Spaß in diesen 2 Stunden Pura Vida.

Und ich hoffe, ich kann euch heute auch ein bisschen zum Tanzen bringen mit meiner Playlist. Ich habe wieder ein bisschen für euch gekocht, so wie man heutzutage sagt. Und habe mir ein paar schöne Mix-Songs aus Neu und Alt zusammengestellt. Wir hören heute wieder so ein bisschen Best of 80s, 70s. Natürlich auch mal ein Afrobeat dabei, ein paar Pop-Songs. Also da ist eigentlich für jeden was. Und was für jeden auch was ist, ist das heutige Thema, nämlich Thema Glück. Und ich habe mich mal für euch gefragt, wie fühlt sich eigentlich Glück an? Und da habe ich ein bisschen rein recherchiert, weil wenn ich euch jetzt fragen würde, hey, wie fühlt sich glücklich sein an, dann würde wahrscheinlich jeder von euch was anderes sagen. Und genau das ist natürlich auch irgendwie, ja, das Ergebnis meiner Recherche, weil Glück bedeutet für jeden etwas anderes. Für manche ist es die Zeit mit Freunden, für manche ist es Ruhe, alleine, für manche sind es Reisen, andere Länder zu sehen oder auch einfach kleine Alltagsmomente. Jemand lächelt dich auf der Straße an, jemand lässt dich vor über einen Zebrastreifen gehen, wie auch immer, da gibt's ja tausend kleine Sachen, die man nennen könnte. Spannend ist aber, das Gehirn reagiert tatsächlich auf Glück messbar und man kann Glück quasi messen. Dabei werden nämlich, wenn man Glück empfindet, Dopamin und Serotonin ausgeschüttet und die sind dann quasi eben messbar oder analysierbar aus dem Körper. Das sind die sogenannten Glückshormone. Aber Glück muss ja auch nicht immer dieses große Wow, es ist was Aufregendes passiert Gefühl sein. Denn Psychologen sagen, oft sind es auch die kleinen Momente, die uns ja Glück spüren lassen. Zum Beispiel auch einfach ein guter Kaffee. Man trinkt einen leckeren Kaffee morgens und denkt sich so, ah, oh, ist das schön, mir geht's so gut, ich bin richtig glücklich. Ein ehrliches Gespräch vielleicht mit Freunden, mit dem Partner, wo irgendwas geklärt wird, wo man dann auf denselben Nenner kommt und sich am Ende in den Arm nimmt und sagt, ach Mensch, ja, das war jetzt doch richtig schön. Vielleicht auch einfach die Lieblingsmusik, ja, hier bei uns im Mix. Vielleicht denkt ihr so, oh Mensch, den Song habe ich lange nicht gehört. Dazu habe ich was, was ich früher in der Disco gerne getanzt oder oh cool, von dem Song, da wollte ich immer mal den Titel wissen, jetzt weiß ich ihn. Und viele Menschen, muss man aber auch sagen, verwechseln Glück auch mit dauerhaft guter Laune. Das glücklich sein heißt ja nicht, dass immer alles perfekt sein muss und man immer perfekt drauf sein muss, immer optimistisch sein muss. Nee, Glück kann man natürlich auch empfinden, wenn man mal aus einem Tief wieder hochkommt. Vielleicht muss man dann eher sagen, Glück ist eher zufrieden sein mit dem eigenen Leben. Und Studien dazu zeigen sogar, Menschen erinnern sich statistisch öfter an Glücksgefühle als an konkrete Ereignisse, die damit verbunden sind. Also eher, wie habe ich mich in dem Moment gefühlt? Und deshalb bleiben so schöne Momente auch einfach lange im Kopf, weil das Gehirn Gefühle des Glücks einfach besonders stark abspeichert. Und ich hoffe, die kann ich euch heute auch ein bisschen mitbringen. Und ich habe jetzt erstmal noch den nächsten Song für euch, bevor wir nachher weiter über Glück reden. Ozuna, Doja Cat.

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El Tejano war das, Love und Sophia Reyes. Und gleich nach dem nächsten Song habe ich schon unsere Lokalnachrichten für euch. Da gebe ich euch schon mal einen kleinen Kurzabriss, worum es heute geht. Nämlich um die Umweltüberwachung an der Küste hier auf Gran Canaria. Neue Bildungsgesetze, eine Übertragung der Flughäfen hier auf Gran Canaria. Um ja etwas baufällige Las Palmas, möchte ich mal sagen. Und so weiter. Bleibt da also gerne dran. Die habe ich gleich nach The Police. Every Breath You Take.

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1: Es ist der 19. Mai. Gran Canaria verstärkt Umweltüberwachung an der Küste. Der Inselrat von Gran Canaria hat ein neues Umwelt- und Überwachungsprogramm für die Jahre 2026 bis 2029 beschlossen. Kernstück ist die Einrichtung einer speziellen Küsteneinheit, die ab Oktober 2026 den Küstenschutz verstärken soll. Die neue Einheit soll Umweltverstöße wie illegale Müllablagerung, Abwassereinleitungen oder unerlaubte Eingriffe in geschützte Küstenbereiche schneller erkennen und verfolgen. Dafür wird eigenes Personal und zusätzliche Mittel bereitgestellt. Zudem setzt der Cabildo künftig stärker auf Digitalisierung. Umweltbeamte sollen mit mobilen Systemen und digitalen Karten arbeiten können, auch ohne Internetverbindung. Gleichzeitig ist eine engere Zusammenarbeit mit Polizei, Seprona und anderen Sicherheitskräften geplant. Auch Spezialteams wie die Waldbrandermittlungsbrigade und die Hundestaffel zur Giftködersuche werden ausgebaut. Ziel des Programms ist es, einen besseren Schutz von Natur, Küste und Biodiversität auf Gran Canaria zu gewährleisten. Regierung plant Übertragung kleinerer Flughäfen und Häfen. Die spanische Regierung hat den ersten Schritt eingeleitet, um den Kanaren mehr Kontrolle über kleinere Häfen, Flughäfen und Hubschrauberlandeplätze zu übertragen. Betroffen sind Infrastrukturen, die nicht als von allgemein staatlichem Interesse gelten. Das Verfahren basiert auf dem kanarischen Autonomiestatut. Über die endgültige Übertragung müssen nun beide Regierungen weiter verhandeln. Kanaren planen neues Bildungsgesetz zur Vielfalt an Schulen. Die Kanaren arbeiten an einem neuen Bildungsgesetz zur Förderung von Vielfalt und Inklusion. Es wäre das erste spezielle Gesetz dieser Art in Spanien. Ziel ist es, besser auf unterschiedliche Lernbedürfnisse, kulturelle Hintergründe und individuelle Fähigkeiten der Schüler einzugehen. Besonders Kinder mit besonderem Förderbedarf sollen stärker in regulären Klassen integriert werden. Das Gesetz betrifft rund 300.000 Schüler und 35.000 Lehrkräfte auf den Inseln. Las Palmas. Rolltreppen und Aufzüge häufig außer Betrieb. In Las Palmas de Gran Canaria sorgen defekte Rolltreppen und Aufzüge weiter für Ärger. Besonders in Stadtteilen wie San Nicolas, San José oder Don Solio klagen Anwohner seit Monaten über Ausfälle. Die Stadt arbeitet derzeit an einem neuen Wartungsvertrag, da die bisher seit 2019 ausgelaufen ist. Neben fehlender Wartung werden auch Vandalismus und Verschmutzung als Ursachen genannt. Mogán investiert 105.000 Euro in neue Polizeifahrzeuge. Die Gemeinde Mogán hat neue Fahrzeuge für die Lokalpolizei vorgestellt. Die Investition von rund 105.000 Euro umfasst Motorräder, einen Hybrid-Geländewagen sowie einen speziell ausgestatteten Transporter für die Hundestaffel. Außerdem wurde Sena, ein neuer belgischer Schäferhund, für die K9-Einheit präsentiert. Noch in diesem Jahr sollen weitere Fahrzeuge und zusätzliche Polizeikräfte hinzukommen. Und das waren für euch unsere Lokalnachrichten hier am 19. Mai. Falls ihr das Ganze selber nochmal nachlesen wollt, könnt ihr das auf unserer Website tun, www.mixradio.eu, unter dem Reiter Lokalnachrichten. Da findet ihr alles nochmal zum Nachlesen. Jetzt geht's weiter mit Musik und dann erzähle ich euch noch ein bisschen was über das Thema Glück.

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Das war Milo. ASAP steht übrigens für As Soon As Possible, für alle, die es nicht wussten. Ist eine Abkürzung, kommt eigentlich tatsächlich, glaube ich, aus dem E-Mail-Verkehr, wenn man mal geschrieben hat, so, ich brauche das jetzt ASAP. Aber ja, der Milo, der sagt, ich bin ASAP da. Und das bin ich jetzt auch wieder für euch. Und wir reden heute über das Thema glücklich sein, über Glück im Allgemeinen. Und eine Sache, die ich natürlich da nicht vergessen darf, gerade hier auf der Insel, ist natürlich, warum macht eigentlich die Sonne uns so glücklich? Ja, man kennt es ja, kaum scheint die Sonne, da ist eigentlich die Stimmung direkt besser. Man freut sich quasi immer richtig auf den Sommer und denkt so, oh, bald, lass es die Sonne scheinen. Gerade nach einer längeren Regen- oder Schneeperiode. Und ja, ich sage euch was, das ist tatsächlich wissenschaftlich erklärbar. Denn Sonnenlicht hilft unserem Körper dabei, Vitamin D zu produzieren. Und Vitamin D spielt unter anderem eine Rolle fürs Immunsystem, für den Energiehaushalt und möglicherweise auch im Zusammenhang mit der psychischen Gesundheit hat Vitamin D einen Effekt. Ein Mangel kann nämlich zu Müdigkeit führen oder auch mit gedrückter Stimmung zusammenhängen. Außerdem muss man auch sagen, Sonnenlicht oder Licht generell beeinflusst die Ausschüttung von Serotonin. Über das haben wir gerade schon gesprochen, ne? Eins der Glückshormone. Also ja, der Stoff, der quasi unsere Stimmung hebt. Und deshalb fühlen sich eben viele Menschen im Frühling oder im Sommer auch einfach aktiver, ne? Man ist mehr draußen, man ist motivierter und oft dementsprechend auch entspannter. Gleichzeitig muss man auch sagen, das Sonnenlicht reguliert auch unseren Schlafrhythmus. Also nicht nur das Wach- und Motiviertsein, sondern das Licht steuert auch unsere innere Uhr, also den zirkadischen Rhythmus. Ne? Morgens das Sonnenlicht signalisiert dem Gehirn direkt, ach, jetzt ist ja Tag, da bin ich wach und fit. Und dadurch wird später am Abend dann besser Melatonin produziert. Ne? Weil man, also das Schlafhormon, mit dem man dann eben eine gute Schlafqualität hat. Und einfach deswegen kann man sagen, Licht, ja, verbessert die Stimmung, die Schlafqualität und dann ist man einfach stressresistenter und natürlich irgendwie auch glücklicher. Interessant ist natürlich auch, schon wenige Minuten draußen können sich einfach positiv auf die Stimmung auswirken. Also auch Natur, ne? Sonnenlicht und Natur in Kombination. Deshalb tut ja auch zum Beispiel ein Spaziergang manchmal so gut, anstatt dann einfach stundenlang auf dem Sofa rumzuliegen. Manchmal ist es auch nur die kleine Runde um den Block, die man dann gehen muss, damit es einem schon glücklicher geht, sage ich mal. Vielleicht sieht man wieder auf dem Weg auch noch irgendwas. Die kleinen Alltagsmomente hatten wir ja vorhin schon. Und dann scheint vielleicht plötzlich noch die Sonne. Und man holt sich vielleicht ein Eis oder setzt sich in die Eisdiele rein. Und schon kommt das Glück quasi von ganz alleine. Hier wieder ein paar Glückstipps für euren Tag. Also denkt dran, Sonne, sobald sie da ist, geht raus. Aber wichtig natürlich, cremt euch immer ein. Ne? Die Haut muss geschützt werden. Denn auch wenn man Sonnencreme drauf hat, kann die Haut Vitamin D produzieren. Und Hautkrebs ist nicht so schön. Aber Vitamin D und Sonnenlicht mögen wir, damit wir alle gemeinsam glücklich sind. Und ich habe euch mal ein perfektes Lied eigentlich mitgebracht von der deutschen Rap-Gruppe KIZ und die haben einen Song geschrieben, der heißt Definition von Glück und der ist eigentlich ganz passend an dieser Stelle. Also lasst euch gern drauf ein. Ich persönlich finde, er ist irgendwie ein cooler Sommerhit, der Beat ist cool und natürlich auch die Message. Ne? Was ist eure Definition von Glück? Wir hören mal, was KIZ dazu sagen.

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5: Mit Michael Miem. In den USA sorgt ein neuer Entschädigungsfonds für politische Spannungen. Nach Angaben des Justizministeriums sollen rund 1,8 Milliarden Dollar in einen Fonds fließen, der Menschen entschädigen soll, die sich als Opfer politisch oder ideologisch motivierten staatlichen Handelns sehen. Aus der Opposition kommt scharfe Kritik. Ein demokratischer Senator sprach von Vorteilen für Trump-nahe Kreise und warf der Regierung in diesem Zusammenhang mögliche Einflussnahme vor. Die Angriffe auf Mitglieder politischer Parteien haben im vergangenen Jahr deutlich zugenommen.
6: Laut einer Antwort der Bundesregierung auf eine parlamentarische Anfrage wurden 2025 besonders viele Vorfälle gegen AfD-Mitglieder registriert. In den Vorjahren waren vor allem Mitglieder der Grünen am stärksten betroffen. Die Entwicklung zeigt insgesamt einen Anstieg politisch motivierter Gewalt gegen Parteimitglieder.
5: Im Kongo ist die Zahl der Ebola-Todesopfer nach Behördenangaben auf mehr als 130 gestiegen. Ein US-Arzt, der sich infiziert hatte, ist zur Behandlung nach Deutschland gebracht worden. Dazu auch der Epidemiologe Alexander Kikule.
7: Wir haben 7 große Zentren in Deutschland, die also auf hervorragendem Niveau solche Patienten behandeln können. Die Dunkelziffer dürfte sehr hoch sein. Und da kann es natürlich mal sein, dass jemand ins Flugzeug steigt und über mehrere Umsteigestationen auch nach Deutschland oder woanders in Europa ankommt. Und ich meine, da muss man was tun, dass man da auf der Hut ist, dass man diese Leute dann schnell in Isolierung bringt. Das Schlimmste ist, dass eben der Impfstoff gegen Zaire nicht zugelassen ist gegen dieses andere Virus. Deshalb kann die WHO noch keine allgemeine Regelimpfung empfehlen zum jetzigen Zeitpunkt, obwohl der Impfstoff verfügbar wäre. Und deshalb nochmal, ich glaube, medizinisches Personal dort im Kongo sollte man auf jeden Fall im Sinne einer Vorsorge impfen mit dem Impfstoff, der da ist.
5: Die Gesundheitsbehörde der Afrikanischen Union hat wegen des Ebola-Ausbruchs im Kongo und in Uganda inzwischen den Notstand für den gesamten afrikanischen Kontinent erklärt. Eine deutliche Mehrheit der Menschen in Deutschland befürwortet ein Verbot sozialer Medien für Kinder unter 14 Jahren. Laut einer repräsentativen Umfrage sprechen sich rund 2/3 der Befragten für eine entsprechende Altersgrenze aus. Hintergrund ist die wachsende Debatte über den Umgang von Kindern und Jugendlichen mit digitalen Plattformen.

Und damit sage ich herzlich willkommen zu Stunde 2 hier bei Pura Vida mit Mini bei Mixradio Gran Canaria. Ihr seid immer noch auf 101.1, 104.8 auf der Insel hier im Süden oder vielleicht auch über den Webplayer dabei. Ich grüße euch ganz herzlich in alle Richtungen. Hoffe, es geht euch gut an diesem Dienstag. Hoffe, ihr macht heute irgendwas Schönes, das euch gut tut, passend zum Thema. Denn heute reden wir über das Thema Glück. Wir haben vorhin schon gesagt, warum tut einem die Sonne denn so gut? Ja, weil es Vitamin D bringt, weil es mit dem Schlafrhythmus positiv einhergeht. Wir haben auch darüber geredet, was ist eigentlich Glück, wie fühlt man sich da und all das und alles weitere habe ich jetzt auch in der Stunde 2 noch für euch. Gleich wollen wir darüber reden, was eigentlich Vorfreude mit Glück zu tun hat. Das erkläre ich euch aber nach ein paar Songs, nach ein bisschen Musik. Wir wollen ja hier auch nicht die gute Musik unterlassen, denn ja, auch die kann glücklich machen, haben wir auch schon darüber geredet. Gleich habe ich für euch Nura mit Habibi gelesen. Wieder Pläne von Aceres und den Anfang machen SDP und Adel Tawil jetzt mit Ich will nur, dass du weißt.

wieder Planner. Meine Güte, der Song macht so gute Laune. Da habe ich mal eben ganz kurz das Tanzbein hier ein bisschen geschwungen, muss ich ehrlich sagen. Ich hoffe, euch ging's ähnlich. Und wir reden jetzt ja über Glück. Und ich habe gerade euch gefragt, was könnte denn Vorfreude mit Glück zu tun haben? Und die Frage ist irgendwie, warum macht Vorfreude eigentlich oft glücklicher als dann der Moment selbst? Ja, man kennt ja das Gefühl, man freut sich jetzt vielleicht in eurem Fall auf den Urlaub, ne? Ihr sitzt am Flughafen, bald geht's los auf die Insel, bald geht's nach Gran Canaria. Vielleicht seid ihr auch gerade hier und denkt euch, oh juhu, bald nach Hause, ich freue mich wieder auf mein eigenes Bett. Keine Ahnung, das nächste Konzert steht an, was auch immer. Und tatsächlich habe ich herausgefunden, Psychologen und Experten sagen, Vorfreude kann oft glücklicher machen als das Erlebnis selber, ja? Und der Grund ist, das Gehirn von uns liebt einfach positive Erwartungen. Und deswegen werden zum Beispiel schon beim Plan Glücksgefühle ausgelöst. Und ja, manchmal macht dann zum Beispiel schon das Buchen von einer Reise eben gute Laune, weil man sich schon was ausmalt. Oh, da liege ich am Strand. Oh, da trinke ich dann mal einen schönen Tinto Verano an der Promenade. Wie auch immer, ja? Obwohl der Urlaub noch Wochen entfernt ist. Und ja, während dieses Moments eigentlich gewöhnen wir uns auch schon oft schnell an diese gute Laune, die dadurch entsteht. Und das nennt man hedonistische Anpassung. Ja, das bedeutet, Dinge fühlen sich irgendwann ja normal an, sage ich schon fast. Und die Vorfreude dagegen bleibt dann eigentlich besonders intensiv, ja? Also man gewöhnt sich an die schönen Momente, aber die Vorfreude, die ist besonders krass dann eigentlich, ne? Und deshalb genießen auch viele Menschen den Countdown bis zu einem Event, ne? Und da freut man sich so richtig doll drauf und auch zum Beispiel, weiß nicht, bei der Fahrt zum Flughafen denkt man sich so, oh, gleich in Urlaub, nur 4,5 Stunden, dann bin ich auf Gran Canaria oder so. Und dann zählt man halt die Tage, die Stunden, die Minuten und deswegen macht Planung manchmal auch schon so Spaß, ja? Und das Gehirn freut sich natürlich eben auf diese positive Planung und auf diese Erwartung und man ist in dieser positiven Erwartungshaltung und deswegen macht Vorfreude einfach irgendwie auch glücklich. Ja? Deswegen macht Plan glücklich und am Ende macht der Urlaub natürlich auch glücklich. Aber je mehr Vorfreude man empfindet, desto

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Water von der wunderbaren Tyler hier bei uns auf Mix Radio Gran Canaria. Heute reden wir hier bei Pura Vida ein bisschen über das Thema Glück. Da haben wir schon ein paar Sachen aufgegriffen, gerade das letzte Thema, zum Beispiel, warum Vorfreude so schön ist und warum sie auch glücklich macht. Und jetzt will ich euch noch ein bisschen was dazu erzählen, warum eigentlich soziale Kontakte glücklich machen. Ne? Wir wissen alle, Menschen sind soziale Wesen. Klar brauchen wir auch mal unsere Ruhe, wollen mal ein bisschen alleine sein, aber trotzdem genießen wir die Gegenwart von anderen. Wir brauchen Gespräche, wir brauchen Nähe und Gemeinschaft. Und Studien sagen, gute Freundschaften gehören zu den wichtigsten Faktoren für Glück. Und auch eine gute Familienzusammenhalt gehört dazu. Und dabei geht es nicht unbedingt um viele Kontakte oder viele Freunde, sondern eher um echte und vertraute Beziehungen, in denen man sich fallen lassen kann. Lachen, gemeinsame Gespräche oder Aktivitäten, auch körperliche Nähe, die lösen positive Emotionen in uns aus. Da werden unter anderem dann Hormone wie Oxytocin oder auch Dopamin ausgeschüttet, ne, wieder ein Glückshormon. Und die sorgen dann für inneres Wohlbefinden. Nicht nur bei uns selber, sondern auch bei der anderen Person, mit der wir Zeit verbringen. Selbst zum Beispiel ein netter Smalltalk kann positive Gefühle auslösen. Egal, ob es jetzt mit anderen nur reden ist oder einfach ja, sich verstanden fühlen oder vielleicht besser Krisen bewältigen können, Stress und Sorgen einfach teilen können. Ja, das einfach das Gefühl, dass einem schon jemand zuhört, wenn man vielleicht sich selber nicht so wohl fühlt, das kann beruhigend wirken und dementsprechend einfach glücklicher machen. Gleichzeitig wirkt natürlich Einsamkeit langfristig oft negativ auf die Psyche. Und deshalb sind soziale Kontakte einfach auch für die mentale Gesundheit wichtig und ja, dann eben für das mentale Glück. Ja, Studien haben auch nämlich gezeigt, dass stabile soziale Beziehungen mit weniger Stress, besserer psychischer Gesundheit und ja, teilweise auch sogar längerer Lebenserwartung verbunden sind. Viele Menschen erinnern sich außerdem erst später weniger an die Dinge, die passiert sind, sondern mehr um die gemeinsamen Momente und wie man sich da gefühlt hat. Ne? Also dieses Gemeinschaftsgefühl macht einfach glücklich. Und deshalb sind manchmal vielleicht auch diese ungeplanten Abende oft die besten, weil man da ja diese Vorfreude dann irgendwie schon hat und sich so denkt, oh cool, wir machen jetzt was Spontanes, das wird bestimmt alles mega. Und meistens wird es dann auch so. Und einfach Gemeinschaft, soziale Kontakte, die machen uns glücklich. Da schütten wir Dopamin aus. Eine schöne Umarmung von einem Menschen, den man lieb hat, die macht einen so glücklich. Ja, das ist einfach das, was zählt im Leben. Bei jedem ist es natürlich auch wieder ein bisschen anders. Aber Glück in Gemeinschaft, das ist auf jeden Fall ein Fakt. Den gibt es. Und jetzt habe ich für euch Juan Luis Guerra mit Visa para un Sueño.

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0: Shania Twain, Forever and For Always. Aber Forever and For Always geht's hier nicht mit mir weiter zumindestens. Denn für heute ist erstmal Pura Vida zum Ende gekommen. Wir haben es gleich 1:15, 1:15 mitteleuropäische Zeit. Und das heißt natürlich für heute, dass ich das Mikrofon-Zepter weitergebe an meine wertgeschätzte Kollegin Ramona, die hier schon gegenüber sitzt. Und um mein Thema nochmal kurz abzuschließen, liebe Ramona, erstmal hallo.
1: Hallihallo, vielen Dank für die schöne Begrüßung.
0: Naja, sehr gerne. Wir haben heute über Thema Glück geredet und glücklich sein. Und ich habe hier in dem schönen Buch, was hier steht, die schönsten Weisheiten des Lebens, nochmal etwas gefunden. Einen passenden Spruch habe ich mal rausgesucht. Wow. Von Tolstoi tatsächlich. Und er sagt, es gibt Quellen der Freude, die nie versiegen. Die Schönheit der Natur, der Tiere, der Menschen. Oh. Und die nie aufhört.
1: Wow.
0: Das hat er schön gesagt. Und ja, was hat dich denn glücklich gemacht schon diese Woche vielleicht?
1: Ach du, das ist, wie der Spruch sagt, die Natur oder besser gesagt das Wetter. Wenn man wirklich sich einfach mal auf die ja einfachen Dinge im Leben zurückbesinnt, dann merkt man, es ist doch alles wirklich halb so schlimm und halb so wild. Man legt sich in der Sonne, wie du auch schon gesagt hast, ein bisschen Vitamin D tanken und dann sieht die Welt doch schon wieder ganz anders aus.
0: Ja, das stimmt. Vitamin D macht es hier echt aus. Ne? Ja. Ja, man steht schon morgens auf und die Sonne scheint und das ist eigentlich echt toll. Also ich wünsche es jedem, dass ihr bald mal ein bisschen Sonne abbekommt. Oder ja, vielleicht auch den einen oder anderen sozialen Kontakt, weil das macht ja auch glücklich. Ne? Freue ich mich auch mal, wenn du hier mit mir gemeinsam mal sitzt im Studio. Oder auch im Büro natürlich.
1: Oder auch am Strand.
0: Oder auch am Strand. So sieht's aus. Ja, wir wünschen euch erstmal heute noch einen schönen Tag natürlich. Aber ich wünsche euch gleich erstmal eine schöne Sendung mit Ramona, weil natürlich Fun in The Sun geht gleich los. Bleibt also gerne dran. Wir freuen uns alle drauf. Und wir hören uns morgen wieder zur selben Zeit. 11 bis 13 Uhr kanarische Zeit. 12 bis 14 Uhr mitteleuropäische Zeit. Schaltet dann also gerne ein und genießt jetzt erstmal noch den Nachmittag gleich mit Ramona. Ich schieb's euch rüber. Ich habe jetzt vorher noch Alejandro Sanz und Alicia Keys für euch. Looking for Paradise.

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4: Mit Michael Miem. Nach den tödlichen Schüssen auf Passanten in Kairo hat die Polizei weitere Details bekannt gegeben. Demnach wurde der Täter zuvor längere Zeit wegen psychologischen Problemen behandelt. Der Mann hatte auf offener Straße 8 Menschen getötet und weitere verletzt. Der Täter kam später bei einem Schusswechsel mit der Polizei ums Leben. In Deutschland ist die Zahl der Erwerbstätigen zu Beginn des Jahres zurückgegangen. Nach Angaben des Statistischen Bundesamtes waren im ersten Quartal fast 500.000 Menschen weniger beschäftigt als noch zuvor. Auch nach Bereinigung der üblichen saisonalen Schwankungen zeigt sich ein Rückgang um gut 1%. Der Arbeitsmarkt reagiert damit zunehmend auf die schwache wirtschaftliche Entwicklung. Bundeskanzler Merz stattet der SPD-Fraktion zum ersten Mal seit der Bundestagswahl einen Besuch ab. Dabei geht es auch um die Reformen, die geplant sind. Zum Besuch auch Günter Krings von der CDU-Fraktion.
5: Also das, was wir untereinander besprechen und wie wir es besprechen, ist deutlich besser als das, was außen wahrgenommen wird. Und da gehört es auch dazu, dass der Kanzler dann auch ins direkte Gespräch geht mit der SPD-Fraktion. Das erwarten die Menschen, dass Probleme gelöst werden. Aber sie erwarten natürlich nicht, dass die Regierungsparteien fusionieren, weil es natürlich unterschiedliche Auffassungen, auch grundsätzlich unterschiedliche Auffassungen gibt in vielen Fragen. Ich gebe gern zu, dass das Reformtempo vielleicht in den ersten Monaten noch größer war als danach. Wir versuchen das jetzt wieder schneller zu machen. Also das Thema AfD und der Grund auch, warum sie in Umfragen leider besorgniserregend hohe Werte hat, ist sicherlich komplex. Es sind viele Protestwähler, es sind auch vielleicht ganz grundsätzlich andere Auffassungen. Wir können jetzt nicht oder sollten nicht wie das Kaninchen auf die Schlange auf Umfragen gucken, sondern sollten unsere Arbeit einfach machen. Abgerechnet wird am Ende.
4: Bundesinnenminister Dobrindt will den Bevölkerungsschutz in Deutschland deutlich stärken. Nach einem neuen Konzept sollen bis 2029 rund 10 Milliarden Euro in den Zivilschutz investiert werden. Geplant sind unter anderem neue Spezialfahrzeuge, mehr Technik und zusätzliche Mittel für das technische Hilfswerk. Hintergrund sind wachsende Sorgen vor möglichen Krisen, Anschlägen und militärischen Bedrohungen. Der Billigflieger Ryanair rechnet im laufenden Geschäftsjahr mit höheren Kosten. Nach Angaben des Unternehmens treiben vor allem teure Kerosinpreise, Personal- und Wartungskosten die Ausgaben nach oben. Gleichzeitig bleibt der Konzern trotz eines überraschend hohen Gewinns im vergangenen Jahr bei einer vorsichtigen Prognose für die kommenden Monate. Eine konkrete Jahresprognose wollte die Airline nicht abgeben.
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Hallihallo hier auf meiner kleinen Radioinsel. Ihr wisst Bescheid, wenn ihr diesen Song hört, Island in the Sun, dann seid ihr wieder genau richtig. Ihr seid auf der schönsten Insel in der Sonne. Ihr seid auf Gran Canaria. Ihr hört Mix Radio Gran Canaria 101.1 und 104.8. Und ihr hört Fun in the Sun mit mir, Ramona. Hallihallo, ich heiße euch alle herzlich willkommen an diesem wunderbaren Dienstag, den 19. Mai. Es ist 13.03 Uhr hier, kanarische Zeit, 14.03 Uhr, falls ihr vielleicht über unseren Webplayer auf www.mixradio.eu vom europäischen Festland zuhört. Egal wie ihr es macht, ihr macht's richtig. Ihr holt euch den Süden ins Ohr und ihr holt euch den Fun ins Ohr mit meinen 2 Stunden, die ich jetzt hier mit euch verbringen darf. Ja, ich darf euch mit meiner sonnigen Playlist versorgen und natürlich machen wir uns eine gute Zeit und sprechen auch über ein paar spannende Themen. Wie sollte es anders sein? Ja, es ist schon 13 Uhr, der Dienstag ist halb geschafft. Ich hoffe, ihr habt gerade vielleicht eine gute Mittagspause, genießt die Sonne, habt eine gute Zeit. Wie gesagt, wir machen uns das schön und wir gehen doch direkt mal rein und zwar mit meinem ersten Song, Every Breath You Take. Viel Spaß!

der 19. Mai. Und das bedeutet für die fußballbewanderten Leute unter uns, ich weiß nicht, ob ich mich dazu zähle, aber bei der WM, da würde ich sagen schon. Und zwar bedeutet das, dass in genau, ja, 2 Monaten schon das WM-Finale ansteht. Das wird nämlich stattfinden am 19. Juli im MetLife Stadium bei New York in New Jersey. Ja, genau. Und dazu habe ich jetzt ein paar News für euch. Es ist ganz spannend, auch auf popkultureller Seite. Und zwar wissen wir ja wahrscheinlich, dass die WM dieses Jahr das erste Mal in 3 Ländern und darunter auch in den USA stattfinden wird. In den USA, Mexiko und Kanada, um genau zu sein. Und wie sollte es anders sein in den USA? Es wird natürlich, ja, ein bisschen spektakulärer, ein bisschen Show, ja, geladener, sage ich mal so. Und zwar wird es wie ähnlich wie beim Super Bowl bei dem WM-Finale auch eine Halbzeitshow geben. Ja, und ich spanne euch nicht länger auf die Folter. Und zwar werden da niemand Geringeres als Madonna, Shakira und die K-Pop-Band BTS auftreten. Also ein wilder Mix. Ich finde aber, ja, also meine persönliche humble Opinion natürlich, aber ich finde es eine, ja, zeitgemäße Mischung, muss ich sagen. Also in den letzten Jahren ist ja K-Pop immer mehr zum Trend geworden. Also viele, viele, viele Leute mögen das sehr gerne. Also Berechtigung auf jeden Fall dafür da. Madonna natürlich All-Time Queen of Pop, wie sollte es anders sein? Und auch Shakira in den Mix nochmal mit reingeworfen, passt einfach super, weil wir kennen doch alle Waka Waka. Ich muss sagen, mein Lieblings-WM oder Fußball-Song aller Zeiten. Deswegen darf meiner Meinung nach Shakira da auch nicht fehlen. Also ich finde, guter Mix, toller Mix, ich freue mich drauf. Auch wenn viele Leute tatsächlich, ja, das so ein bisschen kritisieren, dass das jetzt so amerikanisiert wird, weil eigentlich, wenn man es ganz genau nimmt, steht in Fußballregeln drin, ja, Halbzeiten dürfen wirklich nur maximal 15 Minuten dauern. Und natürlich kann man sich vorstellen, Madonna, Shakira, BTS, das wird wohl ein bisschen länger dauern als 15 Minuten. Und ja, Leute, die da ein bisschen streng auf die Regeln schauen, die sagen, ja, das hat nichts mehr mit unserem Fußball zu tun. Ja, also kann man sehen, wie man will. Ich muss sagen, ich freue mich drauf. Und auch noch ein Fun Fact am Rande. Und zwar organisiert diese ganze Show, diese ganze Halbzeitshow, niemand Geringeres als der Coldplay-Sänger Chris Martin. Also ja, auch noch ja, berühmtes Orga-Talent da im Hintergrund. Der hat tatsächlich auch schon damals die Halbzeitshow beim Finale der Club-WM zwischen Chelsea und Paris Saint-Germain organisiert. Also der kennt sich da schon in gewisser Weise ein bisschen aus. Also es bleibt auf jeden Fall spannend. Damals bei der Club-WM traten Doja Cat, J Balvin und Tems auf. Die Einlage dauerte rund 25 Minuten, was auch bei der WM jetzt erwartet wird. Wie gesagt, eigentlich darf eine Halbzeit beim Fußball nur 15 Minuten. Also 10 Minuten länger. Mal sehen, ob das so wird. Es wird auf jeden Fall spannend. Es wird viel drüber berichtet werden. Davon kann man ausgehen. Und wir hören jetzt natürlich den neuen WM-Song von Shakira, und zwar Dai Dai.

Donna mit Like a Virgin hier auf Mix Radio Gran Canaria. Es ist 13.22 Uhr, gleich halb zwei. Und deshalb habe ich hier nach dem nächsten Song schon wieder mal die Lokalnachrichten für euch. Wir schauen mal rein, worum es da heute geht. Und zwar wird es da unter anderem um die Umweltüberwachung an der Küste der Kanaren gehen. Die Regierung der Kanaren plant eine Übertragung kleinerer Flughäfen. Außerdem wird ein neues Bildungsgesetz zur Vielfalt an Schulen besprochen und eine Investition in neue Polizeifahrzeuge ist geplant. Wenn euch das interessiert, dann bleibt doch dran, denn nach dem nächsten Song gibt's mehr dazu.

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1: Gran Canaria verstärkt Umweltüberwachung an der Küste. Der Inselrat von Gran Canaria hat ein neues Umwelt- und Überwachungsprogramm für die Jahre 2026 bis 2029 beschlossen. Kernstück ist die Einrichtung einer speziellen Küsteneinheit, die ab Oktober 2026 den Küstenschutz verstärken soll. Die neue Einheit soll Umweltverstöße wie illegale Müllablagerungen, Abwassereinleitungen oder unerlaubte Eingriffe in geschützte Küstenbereiche schneller erkennen und verfolgen. Dafür werden eigenes Personal und zusätzliche Mittel bereitgestellt. Zudem setzt der Cabildo künftig stärker auf Digitalisierung. Umweltbeamte sollen mit mobilen Systemen und digitalen Karten arbeiten können, auch ohne Internetverbindung. Gleichzeitig ist eine engere Zusammenarbeit mit Polizei, Seprona und anderen Sicherheitskräften geplant. Auch Spezialteams wie die Waldbrandermittlungsbrigade und die Hundestaffel zur Giftködersuche werden ausgebaut. Ziel des Programms ist ein besserer Schutz von Natur, Küste und Biodiversität auf Gran Canaria. Regierung plant Übertragung kleinerer Flughäfen und Häfen. Die spanische Regierung hat den ersten Schritt eingeleitet, um den Kanaren mehr Kontrolle über kleinere Häfen, Flughäfen und Hubschrauberlandeplätze zu übertragen. Betroffen sind Infrastrukturen, die nicht als von allgemeinem staatlichen Interesse gelten. Das Verfahren basiert auf dem kanarischen Autonomiestatut. Über die endgültige Übertragung müssen nun beide Regierungen weiter verhandeln. Kanaren planen neues Bildungsgesetz zur Vielfalt an Schulen. Die Kanaren arbeiten an einem neuen Bildungsgesetz zur Förderung von Vielfalt und Inklusion. Es wäre das erste spezielle Gesetz dieser Art in Spanien. Ziel ist es, besser auf unterschiedliche Lernbedürfnisse, kulturelle Hintergründe und individuelle Fähigkeiten der Schüler einzugehen. Besonders Kinder mit besonderem Förderbedarf sollen stärker in regulären Klassen integriert werden. Das Gesetz betrifft rund 300.000 Schüler und 35.000 Lehrkräfte auf den Inseln. Rolltreppen und Aufzüge in Las Palmas häufig außer Betrieb. In Las Palmas de Gran Canaria sorgen defekte Rolltreppen und Aufzüge weiterhin für Ärger. Besonders in Stadtteilen wie San Nicolás, San José und Don Zoyo klagen Anwohner seit Monaten über Ausfälle. Die Stadt arbeitet derzeit an einem neuen Wartungsvertrag, der bisherige bereits seit 2019 abgelaufen ist. Neben fehlender Wartung werden auch Vandalismus und Verschmutzung als Ursachen genannt. Mogán investiert 105.000 Euro in neue Polizeifahrzeuge. Die Gemeinde Mogán hat neue Fahrzeuge für die Lokalpolizei vorgestellt. Die Investition von rund 105.000 Euro umfasst Motorräder, einen Hybrid-Geländewagen sowie einen speziell ausgestatteten Transporter für die Hundestaffel. Außerdem wurde Sena, ein neuer belgischer Schäferhund, für die K9-Einheit präsentiert. Noch in diesem Jahr sollen weitere Fahrzeuge und zusätzliche Polizeikräfte hinzukommen. Das war's mit den Lokalnachrichten. Die gibt's wie immer auch zum Nachlesen auf unserer Website unter www.mixradio.eu unter dem Reiter Lokalnachrichten.

Bon Appetit von Katy Perry hier auf Mix Radio Gran Canaria. Es ist Dienstag, der 19. Mai. Es ist 13.36 Uhr und ihr hört Fun in the Sun mit Ramona. Ich freue mich, dass ihr am Start seid. Und ja, es ist zwar schon Dienstag, aber ich bin immer noch nicht ganz über das Wochenende hinweg, zumindest musikalisch gesehen. Über den ESC bin ich nicht hinweg, weil ich mich sehr, sehr freue über die Gewinnerin, weil ich sie sehr feiere, muss ich sagen. Und zwar ist das natürlich die gute Dara oder Dara, die bulgarische Gewinnerin des ESCs. Ich werde nicht müde, über sie zu reden, weil ich es sehr, sehr, sehr, sehr cool finde, dass sie gewonnen hat. Ich feiere ihren Song, ich feiere sie als Persönlichkeit. Und ja, es war natürlich auch geschichtsträchtig und überraschend, dass Bulgarien erstmals in der ESC-Geschichte gewonnen hat. In Bulgarien, in ihrer Heimat, ist Dara bereits, ja, ein Riesenstar, muss man so sagen. Und jetzt natürlich auch spätestens international. Und jetzt habe ich noch ein paar News für euch. Und zwar besonders deutsche Fans dürfen sich jetzt wohl freuen, also deutsche Fans von Dara. Und zwar hat sie jetzt angekündigt, dass sie ihren nächsten Song komplett auf Deutsch singen will. Ja, es ist spannend. Also die bulgarische Dara will auf Deutsch singen. Also während der ESC-Hit Bangaranga natürlich noch auf Englisch erschien, soll ihr neuer Titel jetzt den Namen Ich liebe dich tragen. Also spannend. Wir können uns freuen als deutsche Fans. Inspiration hat sich die Sängerin offenbar direkt aus der deutschen Hauptstadt geholt. Sie hat nämlich in einem Interview gesagt, ich bin total verliebt in Berlin. Also kann man vielleicht auch nachvollziehen, vielleicht auch nicht. Also wir bleiben auf jeden Fall gespannt, wie der deutsche Song dann sich anhören wird. Also wir schauen dann auch mal vielleicht, ob der ganze Song auf Deutsch ist oder ob das nur der Titel ist oder ob das nur der Refrain ist. Wie gesagt, es bleibt spannend und ich habe jetzt hier natürlich einen Song von Dara für euch. Bangaranga haben wir die letzten Tage natürlich schon oft gehört. Ich würde ihn natürlich auch noch mal gerne für euch spielen, aber ich dachte mir, wir bringen auch noch mal ein paar andere Songs auf die Bühne hier, auf die sogenannte. Wir hören jetzt In My Head von Dara.

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Das war Nina Tschuber mit Glatteis hier bei Mix Radio Gran Canaria. Es ist Dienstag, der 19. Mai und ihr hört Fun in the Sun mit Ramona. Ich freue mich, dass ihr am Start seid und ich darf euch hier wieder mal mit meinen Fun Facts versorgen. Ihr wisst es doch, ihr wisst doch Bescheid. Und ja, ich bin auch, ihr wisst auch Bescheid, wenn ihr schon die ganze Zeit dabei seid, dass ich total immer noch im ESC-Fieber bin. Ja, es tut mir leid, aber ich werde euch hier noch weiterhin mit ESC-Fun-Facts versorgen. Und zwar habe ich jetzt einen Fun-Fact erfahren, das fand ich irgendwie richtig schön und so ein sogenannter Full-Circle-Moment. Und zwar, wer kennt sie noch? Lucy von den No Angels. Lucy Diakovska ist ihr voller Name. Und sie ist ebenso wie die diesjährige ESC-Gewinnerin in Bulgarien geboren, genau, und hat dann natürlich, man weiß es, bei Popstars mit den No Angels gewonnen und ist natürlich jetzt in der deutschen Musik irgendwie eine Größe, kann man schon sagen. Und genau diese Lucy von No Angels, die hat einfach die Dara, die ESC-Gewinnerin, ja, schon vor 11 Jahren entdeckt. Und zwar war Lucy nämlich selber 2015 Jurorin bei der bulgarischen Version von The X Factor, wie gesagt, weil Lucy auch Bulgarin ist. Und da genau 2015 hat die gute Dara, die heutige ESC-Gewinnerin, teilgenommen. Schon bei Daras erstem Auftritt war Lucy wohl überzeugt, dass sie großes Potenzial hat. Sie belegte damals den 3. Platz bei The X Factor und wurde danach allerdings weiterhin von Lucy unterstützt. Besonders beeindruckt war Lucy von Daras natürlicher Ausstrahlung und ihrer Bühnenpräsenz. Also ich finde, das kann man auf jeden Fall nochmal unterstreichen. Also diese Bühnenpräsenz auch beim ESC, diese Performance, das war irgendwie ganz besonders. Da steckt auf jeden Fall viel Energy dahinter. Lucy hat auch gesagt, dass sie sich damals in der jungen Dara irgendwo auch so selber wiedererkannt hat. Das finde ich auch immer ganz, ganz süß und kann ich mir auch sehr gut vorstellen mit dieser Energy, die Lucy auf jeden Fall auch hat. Und wie gesagt, Dara gewann den ESC 2026 mit ihrem Song Banga Ranga. Und Lucy, kennt dieses Talent schon seit 11 Jahren, seit 2015, seit Daras Durchbruch sozusagen auf bulgarischer Seite beim bulgarischen X Factor. Finde ich einen richtig herzerwärmenden Fun Fact. Und deswegen hören wir jetzt natürlich No Angels, Daylight in Your Eyes.

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4: Mit Michael Miem. Nach den tödlichen Schüssen auf Passanten in Kairo hat die Polizei weitere Details bekannt gegeben. Demnach wurde der Täter zuvor längere Zeit wegen psychologischen Problemen behandelt. Der Mann hatte auf offener Straße 8 Menschen getötet und weitere verletzt. Der Täter kam später bei einem Schusswechsel mit der Polizei ums Leben. In Deutschland ist die Zahl der Erwerbstätigen zu Beginn des Jahres zurückgegangen. Nach Angaben des Statistischen Bundesamtes waren im ersten Quartal fast 500.000 Menschen weniger beschäftigt als noch zuvor. Auch nach Bereinigung der üblichen saisonalen Schwankungen zeigt sich ein Rückgang um gut 1%. Der Arbeitsmarkt reagiert damit zunehmend auf die schwache wirtschaftliche Entwicklung. Bundeskanzler Merz stattet der SPD-Fraktion zum ersten Mal seit der Bundestagswahl einen Besuch ab. Dabei geht es auch um die Reformen, die geplant sind. Zum Besuch auch Günter Krings von der CDU-Fraktion.
5: Also das, was wir untereinander besprechen und wie wir es besprechen, ist deutlich besser als das, was außen wahrgenommen wird. Und da gehört es auch dazu, dass der Kanzler dann auch ins direkte Gespräch geht mit der SPD-Fraktion. Das erwarten die Menschen, dass Probleme gelöst werden. Aber sie erwarten natürlich nicht, dass die Regierungsparteien fusionieren, weil es natürlich unterschiedliche Auffassungen, auch grundsätzlich unterschiedliche Auffassungen gibt in vielen Fragen. Ich gebe gern zu, dass das Reformtempo vielleicht in den ersten Monaten noch größer war als danach. Wir versuchen das jetzt wieder schneller zu machen. Also das Thema AfD und der Grund auch, warum sie in Umfragen leider besorgniserregend hohe Werte hat, ist sicherlich komplex. Es sind viele Protestwähler, es sind auch vielleicht ganz grundsätzlich andere Auffassungen. Wir können jetzt nicht oder sollten nicht wie das Kaninchen auf die Schlange auf Umfragen gucken, sondern sollten unsere Arbeit einfach machen. Abgerechnet wird am Ende.
4: Bundesinnenminister Dobrindt will den Bevölkerungsschutz in Deutschland deutlich stärken. Nach einem neuen Konzept sollen bis 2029 rund 10 Milliarden Euro in den Zivilschutz investiert werden. Geplant sind unter anderem neue Spezialfahrzeuge, mehr Technik und zusätzliche Mittel für das technische Hilfswerk. Hintergrund sind wachsende Sorgen vor möglichen Krisen, Anschlägen und militärischen Bedrohungen. Der Billigflieger Ryanair rechnet im laufenden Geschäftsjahr mit höheren Kosten. Nach Angaben des Unternehmens treiben vor allem teure Kerosinpreise, Personal- und Wartungskosten die Ausgaben nach oben. Gleichzeitig bleibt der Konzern trotz eines überraschend hohen Gewinns im vergangenen Jahr bei einer vorsichtigen Prognose für die kommenden Monate. Eine konkrete Jahresprognose wollte die Airline nicht abgeben.

You're My Soul. Ihr seid auf Mix Radio Gran Canaria 101.1 und 104.8. Es ist Dienstag, der 19. Mai und es ist jetzt genau 19.02 Uhr. Ich lieb's, dass sich das im Mai hier die ganze Zeit reimt. Es ist 14.02 Uhr hier auf den Kanaren, 15.02 Uhr, falls ihr vom europäischen Festland von Deutschland, Österreich oder der Schweiz zuhört. Ja, der Dienstag ist schon ganz schön weit fortgeschritten. Wir sind schon mitten im Nachmittag drinne. Ich hoffe, ihr habt eine gute Zeit. Wenn ihr gerade vielleicht hier im Urlaub seid auf der Insel und hier ja so ein bisschen mit dem Auto über die Insel cruist und eine gute Zeit habt in der Sonne, dann ja, macht ihr das genau richtig, dann hört ihr hier dazu auch noch die besten Banger, die man so richtig schön ja in der Sonne genießen kann, richtige Roadtrip-Musik. Das ist doch das, was ich hier euch ein bisschen näher bringen will zum Mitsingen, zur guten Laune. Ja, schreibt uns doch einfach mal, ob ihr gerade hier im Urlaub seid oder ob ihr vielleicht auch von der Heimat euch einfach den Süden, das Sommergefühl auch einfach ein bisschen ins Ohr holt. Das ist ja auch sehr, ja, eine sehr gute Idee auf jeden Fall. Schreibt uns das gerne über Instagram, da heißen wir mixradio_fm oder auf Facebook, da heißen wir mixradio Gran Canaria New Generation. Und ansonsten, ja, wir sind mittendrin in der zweiten Stunde von Fun in the Sun mit Ramona. Ich darf euch noch eine Stunde mit meiner Fun und Sun Playlist versorgen und auch mit noch ein paar spannenden, lustigen Fun Facts, Themen, die ich hier für euch mal ja so ein bisschen aufbereitet habe. Aber bevor wir damit weitermachen, machen wir doch einfach mal weiter mit ein bisschen Musik.

Das war Lily Allen mit Not Fair hier auf Mix Radio Gran Canaria. Ihr hört Fun in the Sun. Ich bin Ramona und ich freue mich, dass ihr ja meiner Stimme lauscht. Ich hoffe, ihr habt eine gute Zeit. Vielleicht seid ihr gerade hier auf der Insel im Auto unterwegs und cruist ein bisschen rum, überlegt, was man noch so machen kann, oder vielleicht sucht ihr noch Pläne fürs Wochenende. Wenn das so ist, dann ja, lauscht doch mal genauer, denn ihr wisst, wenn ihr schon öfter meine Show gehört habt, ja, dass ich euch neben meinen Fun Facts, mit denen ich euch gerne versorge, natürlich auch mal mit dem ein oder anderen Ausflugstipp versorge. Ja, und genauso einen habe ich jetzt hier heute wieder für euch mitgebracht. Und zwar, ich sag mal so viel, eine Fährfahrt, die ist lustig, eine Fährfahrt, die ist schön. Falls ihr das auch so seht, dann habe ich einen Tipp für euch. Und zwar könnt ihr einfach mal nach Aginegin fahren. Da kommt man übrigens auch, falls ihr kein Auto hier auf der Insel habt, gut mit dem Bus hin. Und von Aginegin fährt nämlich eine wunderbare Fähre, die fährt, wie gesagt, sie startet in Aginegin, fährt bis Puerto de Mogán mit Stopps in Anfi und Puerto Rico. Kann man sich also überlegen, wo man da aussteigen möchte oder auch einsteigen möchte. Ich empfehle natürlich, in Aginegin einzusteigen und bis die ganze Strecke bis nach Puerto de Mogán zu fahren. Kostet 15 Euro das Ganze, dauert etwa eine Stunde und es ist einfach, ja, ist einfach eine wunderbare Aktivität. Man kann oben auf dem Deck in der Sonne sitzen, das Leben genießen, disfrutar, wie man so schön sagt. Man kann sich auf der Fähre natürlich auch Getränke und Snacks kaufen und wie gesagt, einfach das Leben einfach mal genießen, einfach mal die Sonne auf den Pelz scheinen lassen. Das ist doch das, was man will im Urlaub, wenn man ganz ehrlich ist. Einmal mal genießen. Wie gesagt, und dann kann man sich aussuchen, wo man dann aussteigt, ob man in Anfi oder in Puerto Rico aussteigt, sich da vielleicht noch einen schönen Strandtag macht oder meine Empfehlung eben Puerto de Mogán, einer generell meiner Lieblingsorte hier auf der Insel, falls ihr noch nicht kennt, ist eben dieser wunderbare kleine Hafen, Fischerdörfchen könnte man fast sagen, ganz viele Segelboote, weiße, bunte Häuser, ganz viele Blumen an den Fassaden, bunt, also nicht nur für Foto machen wunderschön, sondern auch einfach zum Genießen. Natürlich kann man sich da in Puerto de Mogán auch wunderbar dann noch irgendwie hinsetzen, irgendwo einkehren, das ein oder andere Getränk oder Tapas genießen. Ihr merkt schon, ich gerate ins Schwärmen. Ich liebe doch diesen Lifestyle und ich hoffe, ihr auch. Ich hoffe, ihr habt eine gute Zeit und macht das vielleicht einfach mal. Eine kleine Fährfahrt. Ja, wenn ihr das macht, dann wünsche ich euch viel Spaß. Ansonsten wünsche ich euch jetzt hier viel Spaß mit dem nächsten Song.

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1: Wie steht es eigentlich so kurz vor der Sommerreisezeit um den Schengen-Raum? Das zeigt der aktuelle Schengen-Statusbericht für 2025-26. Ursprünglich wurde der Schengen-Raum geschaffen, um grenzenloses Reisen in der EU zu ermöglichen. Doch Grenzen wurden wieder geschlossen, unter anderem um illegale Einwanderung zu regulieren. Der Schengen-Kodex erlaubt aus bestimmten Gründen vorübergehend wieder Kontrollen an Binnengrenzen durchzuführen. Das vorübergehend erklärt Kommissionssprecher Markus Lammert. Es gibt die allgemeine Regel, dass ein Mitgliedstaat interne Grenzkontrollen für bis zu 2 Jahren anmelden kann. Sie können unter bestimmten Umständen verlängert werden. Und die EU-Kommission kann auch Stellungnahmen abgeben. Die EU-Kommission ist darum bemüht, den freien Personen- und Warenverkehr im Schengen-Raum wiederherzustellen. Dazu sind wir im Dialog mit den entsprechenden Mitgliedstaaten. In diesen Dialogen unterstreichen wir die Notwendigkeit, Störungen für Reisen und die regionale Wirtschaft so gering wie möglich zu halten. Und wir zeigen auch Alternativen zu solchen Kontrollen an Binnengrenzen. Denn wir glauben, dass es tatsächlich effizientere und effektivere Alternativen und Lösungen gibt. Im Schengen-Statusbericht stehen Vorschläge wie mehr operative Zusammenarbeit und Informationsaustausch oder mobile Technologien zur biometrischen Identifizierung und Fahrzeugverfolgung. Um den Schengen-Effekt zu bewerten, hat die EU-Kommission eine Studie über die Vorteile von Schengen und die Kosten einer Wiedereinführung von Grenzkontrollen an den Binnengrenzen in Auftrag gegeben. Die Ergebnisse der Studie sollen in diesem Jahr veröffentlicht werden. Was sich laut Schengen-Statusbericht gut entwickelt, sind die digitalen Ein- und Ausreisekontrollen an den EU-Außengrenzen. Seit Oktober 2025 hatten wir fast 66 Millionen Ein- und Ausreisen und auch über 32.000 verweigerte Einreisen. Das zeigt die Effizienz des Systems. Und wir hatten auch über 800 Personen, die als Sicherheitsrisiko für die Union identifiziert wurden.

Louisiana Woman, Mississippi Man von Loretta Lynn. Es ist 14.37 Uhr hier kanarische Zeit. 15.37 Uhr schon, wenn ihr von Deutschland, Österreich oder der Schweiz zuhört. Ja, der Dienstag ist schon mittendrin im Nachmittag. Und wir schauen doch jetzt mal rüber in die Heimat nach Deutschland. Wir schauen mal auf das Wetter in Deutschland. Dort ist es heute wechselnd bewölkt und vor allem im Osten und Nordosten bilden sich einzelne Schauer und Gewitter sogar. Bei Höchstwerten zwischen 14 Grad in der Eifel und bis zu 22 Grad in der Lausitz. In der Nacht zum Mittwoch ist es von Vorpommern bis nach Ostsachsen aufgelockert bewölkt und meist niederschlagsfrei. Sonst im Rest der Republik ist es vielfach und von Westen ostwärts ausbreitend regnerisch und teils kann es sogar schauerartig sich verstärken. Die Tiefstwerte in der Nacht liegen zwischen 12 Grad im Nordwesten und 5 Grad in Ostbayern. Wir schauen nochmal genauer rein in eine Stadt und zwar schauen wir heute nach Tübingen. In Tübingen ist es dicht bewölkt, aber es bleibt trocken. Die Höchsttemperaturen liegen bei 17 Grad. In der Nacht fällt Regen bei einer Temperatur von 11 Grad. Wir schauen rüber nach Österreich. Dort gibt es heute einen Wechsel aus Sonne und Wolken. Dabei muss auch mit dem ein oder anderen Schauer gerechnet werden. Vor allem im Süden und im Osten sind auch Gewitter wahrscheinlich. Die Temperaturen erreichen Höchstwerte zwischen 13 und 22 Grad. In 2000 Metern Höhe natürlich kälter. Da liegen die Werte zwischen 2 und 6 Grad. In der Nacht zum Mittwoch ist mit Tiefstwerten von 9 Grad zu rechnen. Wir schauen hier nochmal nach Graz. Dort zeigt sich auch die Sonne nur vereinzelt bei sonst wolkigem Himmel. Die Temperaturen liegen zwischen 8 und 20 Grad. In der Nacht zum Mittwoch bedecken einzelne Wolken den Himmel bei Tiefstwerten von 9 Grad. Wir schauen in die Schweiz. In der Schweiz ist es ebenfalls heute größtenteils wolkig. Gebietsweise gibt es auch Regen. Die Temperaturen erreichen im Engadin 9 bis 15 Grad, sonst meist um 17 Grad und im Tessin sogar bis zu 20 Grad. In der Nacht fällt das Thermometer auf 10 Grad. Wir schauen hier einmal nach Thun. Dort gibt es ebenfalls einen Wechsel zwischen Wolken und Sonne bei Temperaturen von 11 bis 15 Grad. Nachts ist es regnerisch bei Tiefstemperaturen von 10 Grad.

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Nura featuring Sam mit Baby Baby hier am Dienstag, den 19. Mai. Es ist 14.47 Uhr und ich habe noch das Wetter auf der Insel, auf dieser wunderbaren Kanareninsel für euch. Wir schauen rein nach Puerto Rico hier auf Gran Canaria. In Puerto Rico ist es heute locker bewölkt. Die Temperaturen liegen zwischen 19 und 24 Grad. In der Nacht zum Mittwoch ist es überwiegend klar mit vereinzelten Wolken bei einer Temperatur von 19 Grad. Das Wasser hat aktuell eine Temperatur von kuscheligen 20,6 Grad. Die Sonne geht nachher um 20.47 Uhr unter und geht am Mittwochmorgen um 7.11 Uhr wieder auf. Die Flut ist gleich in einer Stunde ungefähr um 15.44 Uhr. Die nächste Ebbe ist dann um 22.02 Uhr und die nächste Flut in der Früh wieder um 4.16 Uhr. Solltet ihr heute noch einen Notfall haben, habe ich jetzt noch die Notfallapotheken für euch. Und zwar ist das in San Bartolomé de Tirajana die Doña Margarita Añeros Santa Maria und Doña Sara Hernández Añeros. Das ist im Centro Comercial Jumbo hinter dem Oficina de Información Turística, also hinter der Touristeninformation hier in Playa del Inglés. Die Notfallapotheke in Mogán ist die Doña Josefa Madan Rodriguez im Gebäude Doñana in Patalavaca. Und die Notfallapotheke in Santa Lucia de Tirajana ist die Don Julio Ladrón de Cueva Mellado in der Avenida de Canarias 338 im Centro Comercial La Ciel, das ist in Vecindario. Alle Apotheken haben von heute 9 Uhr bis morgen früh 9 Uhr für euch auf. Falls ihr nicht so schnell wart oder euch das nicht merken konntet, gibt's die Notfallapotheken natürlich wie immer auch zum Nachlesen auf unserer Website.

Bruce Springsteen, I'm on fire. Das war mein letzter Song, fast vorletzter Song, besser gesagt. Es ist 14.51 Uhr kanarische Zeit, 15.51 Uhr schon, wenn ihr vom europäischen Festland zuhört. Ja, das bedeutet, meine Zeit mit euch, meine Zeit für heute bei Fun in the Sun ist gleich vorbei. Ich schicke euch gleich noch mit einem letzten Song natürlich in den Nachmittag. Ich hoffe, ihr hattet eine gute Zeit. Konntet ein bisschen Fun Facts wieder mal euch hier drauf schaffen, die ihr dann nächstes Mal zum Besten geben könnt. Und ich sag mal so viel, ihr braucht gar nicht traurig sein, denn es geht doch gleich weiter. Bleibt einfach dran am Radio, 18 bis 20 Uhr versorgt euch mein Kollege Micha mit seinem Mixclub weiterhin mit der besten Musik. Die Fun bleibt erhalten, die Sun auch. Wir bringen euch den Süden ins Ohr hier auf Mix Radio Gran Canaria. Und wenn ihr wieder Fun in the Sun hören wollt, dann schaltet doch direkt einfach mal morgen wieder ein. Gleiche Zeit, selbe Stelle, selbe Welle, wie man so schön sagt. 13 bis 15 Uhr Fun in the Sun. Da bin ich wieder am Start für euch. Und ansonsten wünsche ich euch einen schönen Feierabend, einen schönen Dienstag, Nachmittag, Abend. Und ja, ich sag mal so, lasst es euch gut gehen. Ich schicke euch jetzt hier mit meinem letzten Song in den Nachmittag und sage Adios.

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4: Mit Michael Miem. Nach den tödlichen Schüssen auf Passanten in Kairo hat die Polizei weitere Details bekannt gegeben. Demnach wurde der Täter zuvor längere Zeit wegen psychologischen Problemen behandelt. Der Mann hatte auf offener Straße 8 Menschen getötet und weitere verletzt. Der Täter kam später bei einem Schusswechsel mit der Polizei ums Leben. In Deutschland ist die Zahl der Erwerbstätigen zu Beginn des Jahres zurückgegangen. Nach Angaben des Statistischen Bundesamtes waren im ersten Quartal fast 500.000 Menschen weniger beschäftigt als noch zuvor. Auch nach Bereinigung der üblichen saisonalen Schwankungen zeigt sich ein Rückgang um gut 1%. Der Arbeitsmarkt reagiert damit zunehmend auf die schwache wirtschaftliche Entwicklung. Bundeskanzler Merz stattet der SPD-Fraktion zum ersten Mal seit der Bundestagswahl einen Besuch ab. Dabei geht es auch um die Reformen, die geplant sind. Zum Besuch auch Günter Krings von der CDU-Fraktion.
5: Also das, was wir untereinander besprechen und wie wir es besprechen, ist deutlich besser als das, was außen wahrgenommen wird. Und da gehört es auch dazu, dass der Kanzler dann auch ins direkte Gespräch geht mit der SPD-Fraktion. Das erwarten die Menschen, dass Probleme gelöst werden. Aber sie erwarten natürlich nicht, dass die Regierungsparteien fusionieren, weil es natürlich unterschiedliche Auffassungen, auch grundsätzlich unterschiedliche Auffassungen gibt in vielen Fragen. Ich gebe gern zu, dass das Reformtempo vielleicht in den ersten Monaten noch größer war als danach. Wir versuchen das jetzt wieder schneller zu machen. Also das Thema AfD und der Grund auch, warum sie in Umfragen leider besorgniserregend hohe Werte hat, ist sicherlich komplex. Es sind viele Protestwähler, es sind auch vielleicht ganz grundsätzlich andere Auffassungen. Wir können jetzt nicht oder sollten nicht wie das Kaninchen auf die Schlange auf Umfragen gucken, sondern sollten unsere Arbeit einfach machen, abgerechnet wird am Ende.
4: Bundesinnenminister Dobrindt will den Bevölkerungsschutz in Deutschland deutlich stärken. Nach einem neuen Konzept sollen bis 2029 rund 10 Milliarden Euro in den Zivilschutz investiert werden. Geplant sind unter anderem neue Spezialfahrzeuge, mehr Technik und zusätzliche Mittel für das technische Hilfswerk. Hintergrund sind wachsende Sorgen vor möglichen Krisen, Anschlägen und militärischen Bedrohungen. Der Billigflieger Ryanair rechnet im laufenden Geschäftsjahr mit höheren Kosten. Nach Angaben des Unternehmens treiben vor allem teure Kerosinpreise, Personal- und Wartungskosten die Ausgaben nach oben. Gleichzeitig bleibt der Konzern trotz eines überraschend hohen Gewinns im vergangenen Jahr bei einer vorsichtigen Prognose für die kommenden Monate. Eine konkrete Jahresprognose wollte die Airline nicht abgeben.

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4: Mit Michael Miem. Nach den tödlichen Schüssen auf Passanten in Kairo hat die Polizei weitere Details bekannt gegeben. Demnach wurde der Täter zuvor längere Zeit wegen psychologischen Problemen behandelt. Der Mann hatte auf offener Straße 8 Menschen getötet und weitere verletzt. Der Täter kam später bei einem Schusswechsel mit der Polizei ums Leben. In Deutschland ist die Zahl der Erwerbstätigen zu Beginn des Jahres zurückgegangen. Nach Angaben des Statistischen Bundesamtes waren im ersten Quartal fast 500.000 Menschen weniger beschäftigt als noch zuvor. Auch nach Bereinigung der üblichen saisonalen Schwankungen zeigt sich ein Rückgang um gut 1%. Der Arbeitsmarkt reagiert damit zunehmend auf die schwache wirtschaftliche Entwicklung. Bundeskanzler Merz stattet der SPD-Fraktion zum ersten Mal seit der Bundestagswahl einen Besuch ab. Dabei geht es auch um die Reformen, die geplant sind. Zum Besuch auch Günter Krings von der CDU-Fraktion.
5: Also das, was wir untereinander besprechen und wie wir es besprechen, ist deutlich besser als das, was im Außen wahrgenommen wird. Und da gehört es auch dazu, dass der Kanzler dann auch ins direkte Gespräch geht mit der SPD-Fraktion. Das erwarten die Menschen, dass Probleme gelöst werden. Aber sie erwarten natürlich nicht, dass die Regierungsparteien fusionieren, weil es natürlich unterschiedliche Auffassungen, auch grundsätzlich unterschiedliche Auffassungen gibt in vielen Fragen. Ich gebe gern zu, dass das Reformtempo vielleicht in den ersten Monaten noch größer war als danach. Wir versuchen das jetzt wieder schneller zu machen. Also das Thema AfD und der Grund auch, warum sie in Umfragen leider besorgniserregend hohe Werte hat, ist sicherlich komplex. Es sind viele Protestwähler, es sind auch vielleicht ganz grundsätzlich andere Auffassungen. Wir können jetzt nicht oder sollten nicht wie das Kaninchen auf die Schlange auf Umfragen gucken, sondern sollten unsere Arbeit einfach machen. Abgerechnet wird am Ende.
4: Bundesinnenminister Dobrindt will den Bevölkerungsschutz in Deutschland deutlich stärken. Nach einem neuen Konzept sollen bis 2029 rund 10 Milliarden Euro in den Zivilschutz investiert werden. Geplant sind unter anderem neue Spezialfahrzeuge, mehr Technik und zusätzliche Mittel für das technische Hilfswerk. Hintergrund sind wachsende Sorgen vor möglichen Krisen, Anschlägen und militärischen Bedrohungen. Der Billigflieger Ryanair rechnet im laufenden Geschäftsjahr mit höheren Kosten. Nach Angaben des Unternehmens treiben vor allem teure Kerosinpreise, Personal- und Wartungskosten die Ausgaben nach oben. Gleichzeitig bleibt der Konzern trotz eines überraschend hohen Gewinns im vergangenen Jahr bei einer vorsichtigen Prognose für die kommenden Monate. Eine konkrete Jahresprognose wollte die Airline nicht abgeben.
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3: Mit Michael Miem. Nach den tödlichen Schüssen auf Passanten in Kairo hat die Polizei weitere Details bekannt gegeben. Demnach wurde der Täter zuvor längere Zeit wegen psychologischen Problemen behandelt. Der Mann hatte auf offener Straße 8 Menschen getötet und weitere verletzt. Der Täter kam später bei einem Schusswechsel mit der Polizei ums Leben. In Deutschland ist die Zahl der Erwerbstätigen zu Beginn des Jahres zurückgegangen. Nach Angaben des Statistischen Bundesamtes waren im ersten Quartal fast 500.000 Menschen weniger beschäftigt als noch zuvor. Auch nach Bereinigung der üblichen saisonalen Schwankungen zeigt sich ein Rückgang um gut 1%. Der Arbeitsmarkt reagiert damit zunehmend auf die schwache wirtschaftliche Entwicklung. Bundeskanzler Merz stattet der SPD-Fraktion zum ersten Mal seit der Bundestagswahl einen Besuch ab. Dabei geht es auch um die Reformen, die geplant sind. Zum Besuch auch Günter Krings von der CDU-Fraktion.
4: Also das, was wir untereinander besprechen und wie wir es besprechen, ist deutlich besser als das, was außen wahrgenommen wird. Und da gehört es auch dazu, dass der Kanzler dann auch ins direkte Gespräch geht mit der SPD-Fraktion. Das erwarten die Menschen, dass Probleme gelöst werden. Aber sie erwarten natürlich nicht, dass die Regierungsparteien fusionieren, weil es natürlich unterschiedliche Auffassungen, auch grundsätzlich unterschiedliche Auffassungen gibt in vielen Fragen. Ich gebe gern zu, dass das Reformtempo vielleicht in den ersten Monaten noch größer war als danach. Wir versuchen das jetzt wieder schneller zu machen. Also das Thema AfD und der Grund auch, warum sie in Umfragen leider besorgniserregend hohe Werte hat, ist sicherlich komplex. Es sind viele Protestwähler, es sind auch vielleicht ganz grundsätzlich andere Auffassungen. Wir können jetzt nicht oder sollten nicht wie das Kaninchen auf die Schlange auf Umfragen gucken, sondern sollten unsere Arbeit einfach machen. Abgerechnet wird am Ende.
3: Bundesinnenminister Dobrindt will den Bevölkerungsschutz in Deutschland deutlich stärken. Nach einem neuen Konzept sollen bis 2029 rund 10 Milliarden Euro in den Zivilschutz investiert werden. Geplant sind unter anderem neue Spezialfahrzeuge, mehr Technik und zusätzliche Mittel für das technische Hilfswerk. Hintergrund sind wachsende Sorgen vor möglichen Krisen, Anschlägen und militärischen Bedrohungen. Der Billigflieger Ryanair rechnet im laufenden Geschäftsjahr mit höheren Kosten. Nach Angaben des Unternehmens treiben vor allem teure Kerosinpreise, Personal- und Wartungskosten die Ausgaben nach oben. Gleichzeitig bleibt der Konzern trotz eines überraschend hohen Gewinns im vergangenen Jahr bei einer vorsichtigen Prognose für die kommenden Monate. Eine konkrete Jahresprognose wollte die Airline nicht abgeben.
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1: Wie steht es eigentlich so kurz vor der Sommerreisezeit um den Schengen-Raum? Das zeigt der aktuelle Schengen-Statusbericht für 2025-26. Ursprünglich wurde der Schengen-Raum geschaffen, um grenzenloses Reisen in der EU zu ermöglichen. Doch Grenzen wurden wieder geschlossen, unter anderem um illegale Einwanderung zu regulieren. Der Schengen-Kodex erlaubt aus bestimmten Gründen vorübergehend wieder Kontrollen an Binnengrenzen durchzuführen. Das vorübergehend erklärt Kommissionssprecher Markus Lammert. Es gibt die allgemeine Regel, dass ein Mitgliedstaat interne Grenzkontrollen für bis zu 2 Jahren anmelden kann. Sie können unter bestimmten Umständen verlängert werden. Und die EU-Kommission kann auch Stellungnahmen abgeben. Die EU-Kommission ist darum bemüht, den freien Personen- und Warenverkehr im Schengen-Raum wiederherzustellen. Dazu sind wir im Dialog mit den entsprechenden Mitgliedstaaten. In diesen Dialogen unterstreichen wir die Notwendigkeit, Störungen für Reisen und die regionale Wirtschaft so gering wie möglich zu halten. Und wir zeigen auch Alternativen zu solchen Kontrollen an Binnengrenzen. Denn wir glauben, dass es tatsächlich effizientere und effektivere Alternativen und Lösungen gibt. Im Schengen-Statusbericht stehen Vorschläge wie mehr operative Zusammenarbeit und Informationsaustausch oder mobile Technologien zur biometrischen Identifizierung und Fahrzeugverfolgung. Um den Schengen-Effekt zu bewerten, hat die EU-Kommission eine Studie über die Vorteile von Schengen und die Kosten einer Wiedereinführung von Grenzkontrollen an den Binnengrenzen in Auftrag gegeben. Die Ergebnisse der Studie sollen in diesem Jahr veröffentlicht werden. Was sich laut Schengen-Statusbericht gut entwickelt, sind die digitalen Ein- und Ausreisekontrollen an den EU-Außengrenzen. Seit Oktober 2025 hatten wir fast 66 Millionen Ein- und Ausreisen und auch über 32.000 verweigerte Einreisen. Das zeigt die Effizienz des Systems. Und wir hatten auch über 800 Personen, die als Sicherheitsrisiko für die Union identifiziert wurden.

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4: Mit Michael Miem. Nach den tödlichen Schüssen auf Passanten in Kairo hat die Polizei weitere Details bekannt gegeben. Demnach wurde der Täter zuvor längere Zeit wegen psychologischen Problemen behandelt. Der Mann hatte auf offener Straße 8 Menschen getötet und weitere verletzt. Der Täter kam später bei einem Schusswechsel mit der Polizei ums Leben. In Deutschland ist die Zahl der Erwerbstätigen zu Beginn des Jahres zurückgegangen. Nach Angaben des Statistischen Bundesamtes waren im ersten Quartal fast 500.000 Menschen weniger beschäftigt als noch zuvor. Auch nach Bereinigung der üblichen saisonalen Schwankungen zeigt sich ein Rückgang um gut 1%. Der Arbeitsmarkt reagiert damit zunehmend auf die schwache wirtschaftliche Entwicklung. Bundeskanzler Merz stattet der SPD-Fraktion zum ersten Mal seit der Bundestagswahl einen Besuch ab. Dabei geht es auch um die Reformen, die geplant sind. Zum Besuch auch Günter Krings von der CDU-Fraktion.
5: Also das, was wir untereinander besprechen und wie wir es besprechen, ist deutlich besser als das, was außen wahrgenommen wird. Und da gehört es auch dazu, dass der Kanzler dann auch ins direkte Gespräch geht mit der SPD-Fraktion. Das erwarten die Menschen, dass Probleme gelöst werden. Aber sie erwarten natürlich nicht, dass die Regierungsparteien fusionieren, weil es natürlich unterschiedliche Auffassungen, auch grundsätzlich unterschiedliche Auffassungen gibt in vielen Fragen. Ich gebe gern zu, dass das Reformtempo vielleicht in den ersten Monaten noch größer war als danach. Wir versuchen das jetzt wieder schneller zu machen. Also das Thema AfD und der Grund auch, warum sie in Umfragen leider besorgniserregend hohe Werte hat, ist sicherlich komplex. Es sind viele Protestwähler, es sind auch vielleicht ganz grundsätzlich andere Auffassungen. Wir können jetzt nicht oder sollten nicht wie das Kaninchen auf die Schlange auf Umfragen gucken, sondern sollten unsere Arbeit einfach machen. Abgerechnet wird am Ende.
4: Bundesinnenminister Dobrindt will den Bevölkerungsschutz in Deutschland deutlich stärken. Nach einem neuen Konzept sollen bis 2029 rund 10 Milliarden Euro in den Zivilschutz investiert werden. Geplant sind unter anderem neue Spezialfahrzeuge, mehr Technik und zusätzliche Mittel für das technische Hilfswerk. Hintergrund sind wachsende Sorgen vor möglichen Krisen, Anschlägen und militärischen Bedrohungen. Der Billigflieger Ryanair rechnet im laufenden Geschäftsjahr mit höheren Kosten. Nach Angaben des Unternehmens treiben vor allem teure Kerosinpreise, Personal- und Wartungskosten die Ausgaben nach oben. Gleichzeitig bleibt der Konzern trotz eines überraschend hohen Gewinns im vergangenen Jahr bei einer vorsichtigen Prognose für die kommenden Monate. Eine konkrete Jahresprognose wollte die Airline nicht abgeben.
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Ja, liebe Hörer, damit erstmal einen recht wunderschönen guten Abend an einem richtig schönen, sonnigen, warmen Tag. Hier ist Mix Radio Gran Canaria und der Mix von Micha. Schön, dass ihr heute dabei seid, heute Abend am Dienstag, am 19.05.2026. Hab gerade gesehen, die Romeria in El Tablero ist ja vorbei. Man baut jetzt in San Fernando auf. Am jetzigen Wochenende ist denn da wieder Romeria und wie gesagt, die Straße ist schon gesperrt und wir starten durch, Nummer 1 Titel vom ESV C hier und danach Sarah Engels, für euch der Micha am Mikrofon, let's go. Komm.

Sarah Engels, ich fand den Auftritt sehr gut, muss ich ganz ehrlich sagen. Die Show von ihr, das Lied finde ich auch persönlich besser als dieses Bangaranga, aber wie gesagt, das ist ja immer Geschmackssache. Aber endlich gute Nachricht, Mensch, was habe ich die letzten Jahre, nicht Wochen, Monate, immer wieder übers Wetter geschimpft. Es war auch ein komischer Januar, Februar, März, April, das war alles nicht richtig, so wie es sein sollte, auch der Mai nicht. Aber jetzt kann ich euch sagen, jetzt haben wir das Kanalwetter so, wie wir das kennen, und das wird auch gleich extrem heiß werden, am Wochenende dann bis zu 35 Grad, ja, morgen startet das Ganze dann durch mit 25, 26, dann Freitag 27 und am Wochenende dann locker über 30 Grad, ne? Und das sagen nicht nur eine Wetter-App, sondern auch diverse, und auch heute hat man schon gemerkt, dass das richtig anzieht, auch jetzt, wenn ich aus dem Fenster gucke, strahlend blauer Himmel, was wollen wir denn auch mehr, ne? Endlich ist es Sommer. So, ihr Lieben, wir starten durch hier Mix Radio Gran Canaria, Mixo mit Micha, mit einem super Mix, wo ihr alle nachgetanzt habt früher. Ja, vielleicht nicht alle.

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1: Richtig, liebe Hörer, das ist Radio und das ist Mixradio. Ich habe euch jetzt drei richtige Dance-Klassiker so aus einer tollen vergangenen Zeit rausgesucht. Kennt ihr alle? Robinette, Show Me Love ist dabei, Kool & The Gang Fresh und ja, es ist wieder ein Hype da, Gott sei Dank. Er ist für mich der Größte. Ich freue mich und bin auch stolz drauf, dass ich ihn zweimal live gesehen habe. Einmal in Bochum, einmal in Hannover auf der Bär-Tour. Der Größte hier ist Michael Jackson und Bill.

Was für ein Hammertitel hier, Robin S. Show Me Love. Und hier ist der Mix mit Micha, Mix Radio Gran Canaria. Und ich habe eine ganz interessante Meldung. Endlich hat man sie. Die haben nämlich hier Unwesen getrieben, eine ganze Zeit lang in Agaete. Guardia Civil nimmt 3 Verdächtige nach Einbrüchen in Agaete fest. Nach Anzeigen von Anwohnern und Händlern nahm die Guardia Civil in Agaete im April 3 mutmaßliche Täter fest. Ihnen werden jetzt mehrere Diebstähle in Häusern und Geschäften vorgeworfen. Ein Verdächtiger soll 4 Einbrüche begangen haben, überwiegend während ausländische Urlauber dann abwesend waren und Beute im Wert als mehr als 2.000 Euro gestohlen haben. Mit gestohlenen Bankkarten löste er demnach unautorisierte Transaktionen aus. 2 weitere Festnahmen betrafen versuchte Restauranteinbrüche sowie einen gewaltsamen Diebstahl in einem Geschäft. Alle Fälle wurden dann an die Justiz jetzt übergeben. Ja, ihr Lieben, ich weiß jetzt nicht, was gleich noch kommt. Ich lese ja gleich in einer knappen Dreiviertelstunde dann noch die Lokalnews vor. Und dann möchte ich euch nochmal eben unsere Webseite ans Herz legen. 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Ich habe noch 2, finde ich, richtig super Titel eingelegt. Kennt ihr Spike Respect? Kennt ihr bestimmt. Ist normalerweise von Whitney Houston das Original. My Name is Nat Susan und dann ein Mega-Hit hier. Ich liebe es. Snap, Rhythm is a Dancer. Und die Sonne scheint hier rein. Ich hätte eigentlich eine Sonnenbrille mitnehmen können.

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3: Mit Michael Miem. Nach den tödlichen Schüssen auf Passanten in Kairo hat die Polizei weitere Details bekannt gegeben. Demnach wurde der Täter zuvor längere Zeit wegen psychologischen Problemen behandelt. Der Mann hatte auf offener Straße 8 Menschen getötet und weitere verletzt. Der Täter kam später bei einem Schusswechsel mit der Polizei ums Leben. In Deutschland ist die Zahl der Erwerbstätigen zu Beginn des Jahres zurückgegangen. Nach Angaben des Statistischen Bundesamtes waren im ersten Quartal fast 500.000 Menschen weniger beschäftigt als noch zuvor. Auch nach Bereinigung der üblichen saisonalen Schwankungen zeigt sich ein Rückgang um gut 1%. Der Arbeitsmarkt reagiert damit zunehmend auf die schwache wirtschaftliche Entwicklung. Bundeskanzler Merz stattet der SPD-Fraktion zum ersten Mal seit der Bundestagswahl einen Besuch ab. Dabei geht es auch um die Reformen, die geplant sind. Zum Besuch auch Günter Krings von der CDU-Fraktion.
4: Also das, was wir untereinander besprechen und wie wir es besprechen, ist deutlich besser als das, was außen wahrgenommen wird. Und da gehört es auch dazu, dass der Kanzler dann auch ins direkte Gespräch geht mit der SPD-Fraktion. Das erwarten die Menschen, dass Probleme gelöst werden. Aber sie erwarten natürlich nicht, dass die Regierungsparteien fusionieren, weil es natürlich unterschiedliche Auffassungen, auch grundsätzlich unterschiedliche Auffassungen gibt in vielen Fragen. Ich gebe gern zu, dass das Reformtempo vielleicht in den ersten Monaten noch größer war als danach. Wir versuchen das jetzt wieder schneller zu machen. Also das Thema AfD und der Grund auch, warum sie in Umfragen leider besorgniserregend hohe Werte hat, ist sicherlich komplex. Es sind viele Protestwähler, es sind auch vielleicht ganz grundsätzlich andere Auffassungen. Wir können jetzt nicht oder sollten nicht wie das Kaninchen auf die Schlange auf Umfragen gucken, sondern sollten unsere Arbeit einfach machen. Abgerechnet wird am Ende.
3: Bundesinnenminister Dobrindt will den Bevölkerungsschutz in Deutschland deutlich stärken. Nach einem neuen Konzept sollen bis 2029 rund 10 Milliarden Euro in den Zivilschutz investiert werden. Geplant sind unter anderem neue Spezialfahrzeuge, mehr Technik und zusätzliche Mittel für das technische Hilfswerk. Hintergrund sind wachsende Sorgen vor möglichen Krisen, Anschlägen und militärischen Bedrohungen. Der Billigflieger Ryanair rechnet im laufenden Geschäftsjahr mit höheren Kosten. Nach Angaben des Unternehmens treiben vor allem teure Kerosinpreise, Personal- und Wartungskosten die Ausgaben nach oben. Gleichzeitig bleibt der Konzern trotz eines überraschend hohen Gewinns im vergangenen Jahr bei einer vorsichtigen Prognose für die kommenden Monate. Eine konkrete Jahresprognose wollte die Airline nicht abgeben.
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Was ein Schrei, High Energy von Evelyn Thomas. Es ist ganz genau 19 Uhr. Schön, dass ihr dabei seid heute am Dienstag. Hier ist der Mix mit Micha natürlich bei Mix Radio Gran Canaria. Willkommen in die zweite Stunde rein. Hier ist das WM-Lied von Shakira und in einer halben Stunde lese ich euch denn die Lokal-News vor. Und danach der Mega-Hit von einem Canario. Der überall in den Charts entspannt.

Ja, richtig, richtig cooler Sound war das damals gewesen. So, wir haben noch einen so ein bisschen älteren da, nämlich von Prinz und Kiss. Kennt ihr das noch? Das habe ich auch ewig nicht mehr gespielt.

0: Kiss.
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0: Ja, liebe Hörer, jetzt kommen die Lokalnachrichten. Hier ist Mixradio Gran Canaria und der Mixlumme Micha. Gran Canaria verstärkt Umweltüberwachung an der Küste. Der Inselrat von Gran Canaria hat ein neues Umwelt- und Überwachungsprogramm für die Jahre 2026 bis 2029 dann beschlossen. Kernstück ist die Einrichtung einer speziellen Küsteneinheit, die ab Oktober 2026 den Küstenschutz dann verstärken soll. Die neue Einheit soll Umweltverstöße wie illegale Müllablagerung, Abwasserleitung oder unerlaubte Eingriffe in geschützte Küstenbereiche schneller erkennen und verfolgen. Dafür werden eigenes Personal und zusätzliche Mittel dann bereitgestellt. Kanarenregierung plant Übertragung kleinerer Flughäfen und Häfen. Die spanische Regierung hat den ersten Schritt eingeleitet, um den Kanaren mehr Kontrolle über kleinere Häfen, Flughäfen und Hubschrauberlandeplätze dann zu übertragen. Betroffen sind Infrastrukturen, die nicht als von allgemeinstaatlichem Interesse gelten. Das Verfahren basiert auf den kanarischen Autonomiestatus. Über die endgültige Übertragung müssen nun beide Regierungen dann weiter verhandeln. Kanaren planen ein neues Bildungsgesetz zur Vielfalt an Schulen. Die Kanaren arbeiten an einem neuen Bildungsgesetz zur Förderung von Vielfalt und Inklusion. Es wäre das erste spezielle Gesetz dieser Art in Spanien. Ziel ist es, besser auf unterschiedliche Lernbedürfnisse, kulturelle Hintergründe und individuelle Fähigkeiten der Schüler einzugehen. Besonders Kinder mit besonderem Förderbedarf sollen stärker in regulären Klassen integriert werden. Das Gesetz betrifft rund 300.000 Schüler und 35.000 Lehrkräfte auf den Inseln. Las Palmas, Rolltreppen und Aufzüge häufig außer Betrieb. In Las Palmas de Gran Canaria sorgen defekte Rolltreppen und Aufzüge weiter für Ärger. Besonders in Stadtteilen wie San Nicolas, Hand Jose und Don Soyo klagen Anwohner seit Monaten über Ausfälle. Die Stadt arbeitet derzeit an einem neuen Wartungsvertrag, da der bisherige bereits seit 2019 dann abgelaufen ist. Neben fehlender Wartung werden auch Vandalismus und Verschmutzung als Ursachen dann genannt. Und noch eine letzte Meldung aus Mogán. Mogán investiert 105.000 Euro in neue Polizeifahrzeuge. Die Gemeinde Mogán hat neue Fahrzeuge für die Lokalpolizei vorgestellt. Die Investitionen von rund 105.000 Euro umfasst Motorräder, einen Hybrid-Geländewagen sowie einen speziell ausgestatteten Transporter für die Hundestaffel. Außerdem wurde Sena, ein neuer belgischer Schäferhund, für die K9-Einheit präsentiert. Noch in diesem Jahr sollen weitere Fahrzeuge und zusätzliche Polizeikräfte dann hinzukommen. Und das waren die Lokalnachrichten hier bei uns auf Mixradio. Wenn ihr das alles nochmal nachlesen möchtet, auch von gestern, vorgestern, ja, einfach mixradio.eu eingeben und dann könnt ihr alles nochmal lesen. Das ist unsere Webseite. Schön, dass ihr dabei seid, immer noch hier. Die letzten Minuten Mix mit Micha.
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0: Ein richtig toller Sound hier. Mr. Marc Anthony Punta Cana. Wir haben es gleich ganz genau 19.43 Uhr. Das heißt, meine Sendezeit geht so langsam vorbei. Ich klicke nochmal die Werbung an, dann kommen noch zwei Lieder und dann sind schon wieder die Nachrichten dran. Habt eine ganz tolle Woche, ihr Lieben. Wettertechnisch soll es ja vom aller Feinsten werden. Genießt das. Der Sommer ist da. Passt auf euch auf. Bis dann. Danke fürs Einschalten. Ciao, ciao. Euer Micha.
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4: Mit Michael Miem. Nach den tödlichen Schüssen auf Passanten in Kairo hat die Polizei weitere Details bekannt gegeben. Demnach wurde der Täter zuvor längere Zeit wegen psychologischen Problemen behandelt. Der Mann hatte auf offener Straße 8 Menschen getötet und weitere verletzt. Der Täter kam später bei einem Schusswechsel mit der Polizei ums Leben. In Deutschland ist die Zahl der Erwerbstätigen zu Beginn des Jahres zurückgegangen. Nach Angaben des Statistischen Bundesamtes waren im ersten Quartal fast 500.000 Menschen weniger beschäftigt als noch zuvor. Auch nach Bereinigung der üblichen saisonalen Schwankungen zeigt sich ein Rückgang um gut 1%. Der Arbeitsmarkt reagiert damit zunehmend auf die schwache wirtschaftliche Entwicklung. Bundeskanzler Merz stattet der SPD-Fraktion zum ersten Mal seit der Bundestagswahl einen Besuch ab. Dabei geht es auch um die Reformen, die geplant sind. Zum Besuch auch Günter Krings von der CDU-Fraktion.
5: Also das, was wir untereinander besprechen und wie wir es besprechen, ist deutlich besser als das, was außen wahrgenommen wird. Und da gehört es auch dazu, dass der Kanzler dann auch ins direkte Gespräch geht mit der SPD-Fraktion. Das erwarten die Menschen, dass Probleme gelöst werden. Aber sie erwarten natürlich nicht, dass die Regierungsparteien fusionieren, weil es natürlich unterschiedliche Auffassungen, auch grundsätzlich unterschiedliche Auffassungen gibt in vielen Fragen. Ich gebe gern zu, dass das Reformtempo vielleicht in den ersten Monaten noch größer war als danach. Wir versuchen das jetzt wieder schneller zu machen. Also das Thema AfD und der Grund auch, warum sie in Umfragen leider besorgniserregend hohe Werte hat, ist sicherlich komplex. Es sind viele Protestwähler, es sind auch vielleicht ganz grundsätzlich andere Auffassungen. Wir können jetzt nicht oder sollten nicht wie das Kaninchen auf die Schlange auf Umfragen gucken, sondern sollten unsere Arbeit einfach machen. Abgerechnet wird am Ende.
4: Bundesinnenminister Dobrindt will den Bevölkerungsschutz in Deutschland deutlich stärken. Nach einem neuen Konzept sollen bis 2029 rund 10 Milliarden Euro in den Zivilschutz investiert werden. Geplant sind unter anderem neue Spezialfahrzeuge, mehr Technik und zusätzliche Mittel für das technische Hilfswerk. Hintergrund sind wachsende Sorgen vor möglichen Krisen, Anschlägen und militärischen Bedrohungen. Der Billigflieger Ryanair rechnet im laufenden Geschäftsjahr mit höheren Kosten. Nach Angaben des Unternehmens treiben vor allem teure Kerosinpreise, Personal- und Wartungskosten die Ausgaben nach oben. Gleichzeitig bleibt der Konzern trotz eines überraschend hohen Gewinns im vergangenen Jahr bei einer vorsichtigen Prognose für die kommenden Monate. Eine konkrete Jahresprognose wollte die Airline nicht abgeben.

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1: Wie steht es eigentlich so kurz vor der Sommerreisezeit um den Schengen-Raum? Das zeigt der aktuelle Schengen-Statusbericht für 2025-26. Ursprünglich wurde der Schengen-Raum geschaffen, um grenzenloses Reisen in der EU zu ermöglichen. Doch Grenzen wurden wieder geschlossen, unter anderem um illegale Einwanderung zu regulieren. Der Schengen-Kodex erlaubt aus bestimmten Gründen vorübergehend wieder Kontrollen an Binnengrenzen durchzuführen. Das vorübergehend erklärt Kommissionssprecher Markus Lammert. Es gibt die allgemeine Regel, dass ein Mitgliedstaat interne Grenzkontrollen für bis zu 2 Jahren anmelden kann. Sie können unter bestimmten Umständen verlängert werden. Und die EU-Kommission kann auch Stellungnahmen abgeben. Die EU-Kommission ist darum bemüht, den freien Personen- und Warenverkehr im Schengen-Raum wiederherzustellen. Dazu sind wir im Dialog mit den entsprechenden Mitgliedstaaten. In diesen Dialogen unterstreichen wir die Notwendigkeit, Störungen für Reisen und die regionale Wirtschaft so gering wie möglich zu halten. Und wir zeigen auch Alternativen zu solchen Kontrollen an Binnengrenzen. Denn wir glauben, dass es tatsächlich effizientere und effektivere Alternativen und Lösungen gibt. Im Schengen-Statusbericht stehen Vorschläge wie mehr operative Zusammenarbeit und Informationsaustausch oder mobile Technologien zur biometrischen Identifizierung und Fahrzeugverfolgung. Um den Schengen-Effekt zu bewerten, hat die EU-Kommission eine Studie über die Vorteile von Schengen und die Kosten einer Wiedereinführung von Grenzkontrollen an den Binnengrenzen in Auftrag gegeben. Die Ergebnisse der Studie sollen in diesem Jahr veröffentlicht werden. Was sich laut Schengen-Statusbericht gut entwickelt, sind die digitalen Ein- und Ausreisekontrollen an den EU-Außengrenzen. Seit Oktober 2025 hatten wir fast 66 Millionen Ein- und Ausreisen und auch über 32.000 verweigerte Einreisen. Das zeigt die Effizienz des Systems. Und wir hatten auch über 800 Personen, die als Sicherheitsrisiko für die Union identifiziert wurden.

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2: Mit Michael Miem. Nach den tödlichen Schüssen auf Passanten in Kairo hat die Polizei weitere Details bekannt gegeben. Demnach wurde der Täter zuvor längere Zeit wegen psychologischen Problemen behandelt. Der Mann hatte auf offener Straße 8 Menschen getötet und weitere verletzt. Der Täter kam später bei einem Schusswechsel mit der Polizei ums Leben. In Deutschland ist die Zahl der Erwerbstätigen zu Beginn des Jahres zurückgegangen. Nach Angaben des Statistischen Bundesamtes waren im ersten Quartal fast 500.000 Menschen weniger beschäftigt als noch zuvor. Auch nach Bereinigung der üblichen saisonalen Schwankungen zeigt sich ein Rückgang um gut 1%. Der Arbeitsmarkt reagiert damit zunehmend auf die schwache wirtschaftliche Entwicklung. Bundeskanzler Merz stattet der SPD-Fraktion zum ersten Mal seit der Bundestagswahl einen Besuch ab. Dabei geht es auch um die Reformen, die geplant sind. Zum Besuch auch Günter Krings von der CDU-Fraktion.
3: Also das, was wir untereinander besprechen und wie wir es besprechen, ist deutlich besser als das, was außen wahrgenommen wird. Und da gehört es auch dazu, dass der Kanzler dann auch ins direkte Gespräch geht mit der SPD-Fraktion. Das erwarten die Menschen, dass Probleme gelöst werden. Aber sie erwarten natürlich nicht, dass die Regierungsparteien fusionieren, weil es natürlich unterschiedliche Auffassungen, auch grundsätzlich unterschiedliche Auffassungen gibt in vielen Fragen. Ich gebe gern zu, dass das Reformtempo vielleicht in den ersten Monaten noch größer war als danach. Wir versuchen das jetzt wieder schneller zu machen. Also das Thema AfD und der Grund auch, warum sie in Umfragen leider besorgniserregend hohe Werte hat, ist sicherlich komplex. Es sind viele Protestwähler, es sind auch vielleicht ganz grundsätzlich andere Auffassungen. Wir können jetzt nicht oder sollten nicht wie das Kaninchen auf die Schlange auf Umfragen gucken, sondern sollten unsere Arbeit einfach machen. Abgerechnet wird am Ende.
2: Bundesinnenminister Dobrindt will den Bevölkerungsschutz in Deutschland deutlich stärken. Nach einem neuen Konzept sollen bis 2029 rund 10 Milliarden Euro in den Zivilschutz investiert werden. Geplant sind unter anderem neue Spezialfahrzeuge, mehr Technik und zusätzliche Mittel für das technische Hilfswerk. Hintergrund sind wachsende Sorgen vor möglichen Krisen, Anschlägen und militärischen Bedrohungen. Der Billigflieger Ryanair rechnet im laufenden Geschäftsjahr mit höheren Kosten. Nach Angaben des Unternehmens treiben vor allem teure Kerosinpreise, Personal- und Wartungskosten die Ausgaben nach oben. Gleichzeitig bleibt der Konzern trotz eines überraschend hohen Gewinns im vergangenen Jahr bei einer vorsichtigen Prognose für die kommenden Monate. Eine konkrete Jahresprognose wollte die Airline nicht abgeben.
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2: 2 vor halb 11.

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1: Wie steht es eigentlich so kurz vor der Sommerreisezeit um den Schengen-Raum? Das zeigt der aktuelle Schengen-Statusbericht für 2025-26. Ursprünglich wurde der Schengen-Raum geschaffen, um grenzenloses Reisen in der EU zu ermöglichen. Doch Grenzen wurden wieder geschlossen, unter anderem um illegale Einwanderung zu regulieren. Der Schengen-Kodex erlaubt aus bestimmten Gründen vorübergehend wieder Kontrollen an Binnengrenzen durchzuführen. Das vorübergehend erklärt Kommissionssprecher Markus Lammert. Es gibt die allgemeine Regel, dass ein Mitgliedstaat interne Grenzkontrollen für bis zu 2 Jahre anmelden kann. Sie können unter bestimmten Umständen verlängert werden. Und die EU-Kommission kann auch Stellungnahmen abgeben. Die EU-Kommission ist darum bemüht, den freien Personen- und Warenverkehr im Schengen-Raum wiederherzustellen. Dazu sind wir im Dialog mit den entsprechenden Mitgliedstaaten. In diesen Dialogen unterstreichen wir die Notwendigkeit, Störungen für Reisen und die regionale Wirtschaft so gering wie möglich zu halten. Und wir zeigen auch Alternativen zu solchen Kontrollen an Binnengrenzen. Denn wir glauben, dass es tatsächlich effizientere und effektivere Alternativen und Lösungen gibt. Im Schengen-Statusbericht stehen Vorschläge wie mehr operative Zusammenarbeit und Informationsaustausch oder mobile Technologien zur biometrischen Identifizierung und Fahrzeugverfolgung. Um den Schengen-Effekt zu bewerten, hat die EU-Kommission eine Studie über die Vorteile von Schengen und die Kosten einer Wiedereinführung von Grenzkontrollen an den Binnengrenzen in Auftrag gegeben. Die Ergebnisse der Studie sollen in diesem Jahr veröffentlicht werden. Was sich laut Schengen-Statusbericht gut entwickelt, sind die digitalen Ein- und Ausreisekontrollen an den EU-Außengrenzen. Seit Oktober 2025 hatten wir fast 66 Millionen Ein- und Ausreisen und auch über 32.000 verweigerte Einreisen. Das zeigt die Effizienz des Systems. Und wir hatten auch über 800 Personen, die als Sicherheitsrisiko für die Union identifiziert wurden.

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1: Gleich 10 vor 11.

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2: 8 Minuten nach 11.

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2: 3 vor halb 12.

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1: 9 Minuten vor 12.

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3: Gleich 5 vor halb 1.

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